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1: Mit Sophie Weinhandl, guten Morgen. Die Gräserpollensaison startet in diesen Tagen. Aktuell sind es vor allem Pollen von Nadelbäumen, die sich überall ablegen. Auch Photovoltaikanlagen sind teils stark verschmutzt. Damit reduziert sich auch die Stromerzeugung. Mit Wasser reinigen raten Fachleute, das ist derzeit aber kostbar. Meist erledigt sich die Verschmutzung durch Pollen oder auch Sahara-Staub dann mit dem nächsten Regen. Der Iran soll einen Verzicht auf Atomwaffen zugesichert haben, das hat US-Präsident Trump jetzt bei einer Pressekonferenz im Weißen Haus gesagt. Teheran soll auch andere Punkte akzeptiert haben, so Trump. Aus Teheran heißt es nur, dass ein US-Verhandlungsvorschlag geprüft wird. Aktuell ist eine 30-tägige Verhandlungsphase geplant. Blockaden beider Seiten sollen schrittweise aufgehoben werden, wenn sich die Kriegsparteien einigen. Bei Lotto ist der 7-fach-Jackpot gestern geknackt worden. Gleich 4 Spieler haben mit ihrem Sechser die Jackpot-Serie beendet. Sie bekommen jeweils rund 2,1 Millionen Euro. Insgesamt waren etwa 8,5 Millionen Euro im Topf, der erste 7-fach-Jackpot in diesem Jahr. Das Geld geht zweimal nach Tirol, einmal nach Niederösterreich und einmal war es ein Win-Today-User. In der UEFA Champions League ist Paris Saint-Germain gestern Abend dem FC Arsenal London ins Finale gefolgt. Den Franzosen hat nach dem 5:4 Heimerfolg letzte Woche gestern ein 1:1 in der Münchner Allianz Arena zum Einzug ins Endspiel gereicht. Das Spiel um die begehrteste Trophäe im europäischen Clubfußball findet dann am 30. Mai statt.
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1: Mit Hannes Harp, guten Morgen. Die Gräserpollensaison startet in diesen Tagen. Aktuell sind es vor allem Pollen von Nadelbäumen, die sich überall ablegen. Auch Photovoltaikanlagen sind teils stark verschmutzt. Damit reduziert sich auch die Stromerzeugung, sagt uns Urs Hanig von der Energie Steiermark.
2: Wir sehen hier Einschränkungen von bis zu -5% bei der Effizienz. Wir empfehlen daher dringend, die Anlagen immer wieder zu reinigen. Wir machen das auch bei unseren großflächigen Photovoltaikparks.
1: Wasser ist derzeit aber ein kostbares Gut, daher sparsam damit umgehen. Meist erledigt sich die Verschmutzung durch Pollen oder Saharastaub dann mit dem nächsten Regen, rät Hanig. Der Iran soll zugesichert haben, auf Atomwaffen zu verzichten. Das hat US-Präsident Trump bei einer Pressekonferenz im Weißen Haus gesagt. Teheran soll auch andere Punkte akzeptiert haben. Aus Teheran selbst heißt es nur, dass ein US-Verhandlungsvorschlag geprüft wird. Aktuell ist eine 30-tägige Verhandlungsphase geplant. Blockaden beider Seiten, etwa von der Straße von Hormuz, sollen schrittweise aufgehoben werden, wenn sich die Kriegsparteien einigen, heißt es. Der europäische Flugzeugbauer Airbus hat den bisher größten Auftrag für seine A220-Flieger an Land gezogen. Die malaysische Billigfluglinie Air Asia wird zum größten Kunden für den kleinsten Airbus-Flieger. 150 Jets hat die Airline bestellt. Der Auftrag soll 16 Milliarden Euro wert sein. Fußball. Paris Saint-Germain ist gestern Abend ins Finale der Champions League eingezogen. Den Franzosen hat nach einem 5:4 Heimerfolg letzte Woche gestern ein 1:1 in der Münchner Allianz Arena gegen den FC Bayern München gereicht. Das Spiel um die Trophäe im Clubfußball gibt's am 30. Mai in Budapest. Dort wartet Arsenal London.
3: Vielen Dank für die Weltnachrichten. Wir blicken nun auf Tirols Straßen, die Radio U1 Tirol. Verkehrsinformationen, gute Nachrichten. Wir wünschen unfallfreie und eine sichere Fahrt. Unbeständig und kühl zeigt sich das Wetter heute am Donnerstag. Von Südwesten her ziehen immer wieder Wolken durch, bringen sogar recht verbreitet ein paar Regenschauer mit sich. Am Nachmittag sogar mit Blitz und Donner. Die Schneefallgrenze, die liegt um die 2000 Meter Höhe und die Temperaturen bei nur wenig Wind erreichen nur 13 bis 19 Grad. Mehr Sonne und es wird auch wieder wärmer morgen am Freitag. In der Früh kann es zwar noch stellenweise etwas Nebel geben, sonst ist es aber bis um die Mittagszeit morgen meist recht sonnig. Die Temperaturen, die steigen dann auf bis zu 23 Grad. Aber aktuell, da messen wir in Jenbach 11 Grad, Landeck 8, in Heiming derzeit 7 Grad und St. Anton am Adelberg sowie in Seefeld zeigt das Thermometer 6 Grad.
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3: Und das Ganze um 4 Minuten nach 6 Uhr am Donnerstag, 7. Mai. Schön, dass Sie mit dabei sind hier bei uns auf Radio U1 Tirol. Ich begleite Sie in Ihren Tag und ganz egal, was Sie heute machen, die beste Laune, die haben wir auf alle Fälle einmal mit im Gepäck. Jetzt haben wir es einmal Zeit für einen Kaffee. Den genießen wir einmal ganz gemütlich und zwar zur Musik von Maite Kelly. Und sie schenkt uns einen Kuss.

0: Maite Kelly um 8 Minuten nach 6 Uhr am Donnerstag.
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0: Und das wird heute am Donnerstag eher wechselhaft werden. Denn jetzt am Morgen, da gibt es noch einige Restwolken. Sie bringen vor allem in der Seefelder Senke und auch in den Stubaier Alpen noch etwas Regen. Auch weiter östlich, da kann es tröpfeln. Im Westen, da lockert es dann aber schon immer mehr auf und die Sonne kommt nach und nach auch im Osten zum Vorschein. Trotzdem bleibt es aber den ganzen Tag über einige Wolken an den Hängen hängen. Daraus kann es immer wieder kurze Regenschauer geben, ab etwa 2300 Meter sogar leichte Schneeschauer. Es wird auch auf den Bergen kühler als an den letzten Tagen. In 2000 Meter Höhe, da hat es zwischen 0 und 6 Grad. In 3000 Meter da liegen die Temperaturen bei rund minus 3 Grad. Der Wind in den Bergen, der weht auch schwach bis mäßig aus westlichen bis südwestlichen Richtungen. Also ein sehr wechselhaftes Wetter auch auf den Bergen des Landes. Und wenn schon die Sonne sehr schwer vorkommt, dann lassen wir die Sunshine Band und KC hier bei uns singen. Schönen guten Morgen, 9 Minuten nach 6 Uhr.
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0: Semino Rossi hier bei uns auf Radio U1 Tirol um 17:45. Schönen guten Morgen. Wir gratulieren heute zum Namenstag. Den feiern nämlich Gisella, Helga, Silke und Boris. Die Namenspatronin Gisella, die war ja im Mittelalter Königin von Ungarn und wurde dann später für ihre Verdienste um die Christianisierung selig gesprochen. Sie starb eben am 7. Mai um das Jahr 1060 im Kloster Niedernburg bei Passau. Und heute, da feiert eben dieser Name Gisella auch Namenstag. Und bei mir im Studio Fabian Strickner, schönen guten Morgen.
1: Schönen guten Morgen.
0: Und Fabian, man muss jetzt zugeben, heute bin ich ein bisschen später ins Büro angerückt als sonst.
1: Das war schon verdächtig ein bisschen, ja.
0: Hast du echt keine Gedanken gemacht?
1: Nein, nicht direkt in diesem Zusammenhang, ja.
0: Aber warum warst du dann wirklich so überäußerst freundlich heute zu mir? Hast du gedacht, du kannst was aushahnen?
1: Ich bin ein freundlicher Mensch.
0: Ich bin's nicht. Wobei, zwei Tirolerinnen oder Tiroler, denen gratulieren wir recht herzlich. Der 7-fach-Jackpot bei Lotto 6 aus 45 ist nämlich geknackt worden und 4 Gewinner hat das Ganze hervorgebracht.
1: Ja, tatsächlich haben gestern gleich 4 Teilnehmerinnen und Teilnehmer die richtigen 6 gehabt. Die Zahlen waren 1, 7, 12, 13, 14, 42 und die Zusatzzahl 23. Jeder der 4 Teilnehmer bekommt damit rund 2,1 Millionen Euro.
0: Eben, das Ganze ist nicht schlecht und vielleicht hört uns ja eben einer der neuen Millionäre gerade zu.
1: Ja, wie du schon richtig gesagt hast, 2 der 4 Gewinner kommen nämlich aus Tirol. Ein Tipp wurde zudem in Niederösterreich abgegeben und einer online über Win Today.
0: Ja, also da gratulieren wir recht herzlich. Lotto 6 aus 45, der 7-fach-Jackpot ist geknackt worden und 4 sind dabei. Wer jetzt vielleicht gerade ein bisschen mehr auf der Seite hätte, Fabian,
1: kann sich gerne melden, jederzeit. Unser Studio in Schwarz ist bekannt, also liebe Tiroler Millionäre, schaut's vorbei.
0: Ihnen würde es nicht wehtun und uns gut tun, oder?
1: Auf alle Fälle.
0: Schönen guten Morgen.

0: Das ist Musik von Rosenherz hier bei uns auf Radio U1 Tirol. Schönen guten Morgen, in 10 Minuten ist es 6:30 und da berichtet dann auch gleich Fabian Strickner bei uns in den Nachrichten, und zwar über einen schweren Arbeitsunfall gestern am Großfolderberg. Die genauen Details dazu gibt es bei uns in den Nachrichten, und das Land Tirol hat die Jahresprogramme der 5 Tiroler Naturparke beschlossen. Auch diese Details gibt es bei uns, und zwar in jetzt genau 9 Minuten um 6:30.
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0: Im Studio bei mir Fabian Strickner. Schönen guten Morgen.
1: Einen schönen Donnerstag.
0: Um 6:30 gibt's das Neueste aus Tirol.
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1: Heute geht die Ursachenforschung rund um das Finanzdebakel der Gemeinde Matra in Osttirol weiter. Abermals tagt der Finanzkontrollausschuss des Tiroler Landtages. Rosi Eigner-Gertl mit den Einzelheiten.
3: Nachdem bei der letzten Befragung im März neue Erkenntnisse ans Licht gekommen sind, sollen heute auch Landeshauptmann Anton Mattle, ein Büromitarbeiter des Landeshauptmannes sowie Landesamtsdirektor Herbert Forster befragt werden. Erneut mit dabei sein wird auch die abberufene Bezirkshauptfrau Olga Reisner, die im März schwere Vorwürfe gegen die schwarz-rote Landesregierung erhoben hat. So hat sie damals angegeben, dass sie zunächst stets unabhängig arbeiten hätte können und Darlehenswünsche der Gemeinde Matra versagt habe. Unter der Regierung Mattle-Dornauer hätte sich dies laut Reisner aber schlagartig geändert. So seien konkrete Arbeitsanweisungen erfolgt. Die ÖVP hat einen Zusammenhang zwischen Reisners Versetzung und dem Finanzdebakel dementiert. Heute soll die Causa Matra weiter beleuchtet werden.
1: Schwerer Arbeitsunfall gestern Nachmittag am Großfolderberg. Beim Beladen eines Muldenkippers hat das Fahrzeug laut Polizei aus bislang unbekannter Ursache schlagartig zu beschleunigen begonnen, wodurch der 55-jährige Fahrer auf den Asphaltboden gestürzt ist. Anschließend wurde er von der Hinterachse des Muldenkippers überrollt. Mit schweren Verletzungen ist der Tscheche anschließend in die Klinik Innsbruck geflogen worden. Das Land Tirol hat die Jahresprogramme der 5 Tiroler Naturparke jetzt beschlossen. Insgesamt werden dafür 270.000 Euro an Förderungen bereitgestellt. Maximilian Ostweiler berichtet.
4: Vom Lechtal über den Kaunergrat und die Ötztaler Alpen bis zum Karwendel und den Zillertaler Alpen. Die 5 Tiroler Naturparke erstrecken sich über rund 15% der Landesfläche und sind zentrale Orte für die Umweltbildung und aktiven Naturschutz. Geführte Touren durch hochalpine Landschaften, Themenwanderungen, Forschertage und Projekte zum Artenschutz machen die Natur in diesen Regionen für Einheimische und Gäste erlebbar. Der Naturpark Ötztal feiert heuer sein 20-Jahr-Jubiläum. Dafür ist ein eigenes Jubiläumsprogramm ausgearbeitet worden.
1: Und wir schauen noch zum Sport abschließend. Die Osttiroler Tennisspielerin Lilly Tacker ist gestern zum Auftakt des WTA 1000 Sandplatzturniers in Rom in Italien ausgeschieden. Nach einer Satzführung hat sich die 18-Jährige der Griechin Maria Sakkari noch mit 1:2 geschlagen geben müssen. Und wir sind jetzt auf den Tiroler Straßen und bei Lukas Brunner.
0: Dankeschön, Fabian. Und der Blick auf den Straßen ist heute aktuell ein bisschen positiver. Vor allem auf der A13 Brennautobahn geht es recht gut voran. Im Bereich der Lurgbrücke müssen zwar LKWs mit etwas Zeitverlust rechnen, aber kein großer Stau. Auf Südtiroler Seite allerdings, da dauert es etwas länger. Und zwar in Fahrtrichtung Innsbruck von Italien kommend, müssen Sie dort vor dem Brennerpass zwischen Sterzing und Brenner aktuell mit 15 Minuten mehr Zeit rechnen. Hier ist der rechte Fahrstreifen, also auch für LKWs derzeit sehr verzögernd. Gute sowie eine unfallfreie Fahrt.
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0: Und aus der Nacht heraus, da bleiben heute zunächst reichlich Restwolken und vereinzelt auch noch Regenschauer übrig. Diese halten sich am längsten zwischen dem Zentralraum und auch Osttirol. Vom Oberland her kommt aber bis zum Vormittag vermehrt wieder die Sonne zum Vorschein und die Temperaturen, die bleiben aber trotzdem etwas gedämpfter als sonst und erreichen Höchstwerte am Nachmittag zwischen 15 und 20 Grad bei uns im Land. Derzeit zeigen die Werte in Kufstein 11 Grad. Rinn über Innsbruck meldet 8 Grad, in Haiming 7 und in Brutz und am Brenner um die 5 Grad.
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0: 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Da wünscht Lukas Brunner schönen guten Morgen mit dem Programm von Radio U1 Tirol und hier sind sie, die Zellis, die Zellbergbuben mit ihren Lederhosen Django.

0: Die Kastelroter Spatzen mit einem großartigen Erfolg um 20 Minuten vor 7.
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0: Und dazu ist Fabian Strickner bei mir im Studio.
2: Einen wunderschönen guten Morgen.
0: Der erste Teil, Fabian, begleitet uns von den Wittern hin zu den Jungfrauen.
2: Ja, und die Witter, die dürfen sich auf besonders romantische Stunden freuen. Genießen Sie die angenehme Stimmung und vor allem die Zeit zu zweit.
0: Die Stiere, die sind heute in guter Verfassung und meistern den Alltag mit Leichtigkeit. Viele Aufgaben gehen ihnen beinahe mühelos von der Hand.
2: Die Zwillinge sollten heute stärker auf ihr Herz hören. Handeln Sie nach Ihrem Gefühl und vertrauen Sie vor allem Ihrer inneren Stimme.
0: Die Krebse, die sollten sich heute nicht von Ungeduld leiten lassen. Manche Entwicklungen brauchen einfach mehr Zeit.
2: Die Löwen müssen ihre Vorhaben heute nicht alleine umsetzen. Es gelingt ihnen, Freunde und Bekannte für ihre Ideen auch so zu begeistern.
0: Und die Jungfrauen, die sollten Missverständnisse im Privatleben nicht alleine lösen wollen. Ein offenes Gespräch mit ihrem Partner kann vieles klären. Teil 2 haben wir auch für Sie vorbereitet. Von den Wagen zu den Fischen geht's gleich nach Musik von Melissa Naschenweng.

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1: Weiter geht's mit dem zweiten Teil.
2: Und da starten wir bei den Waagen. Die könnten sich zwar heute Gedanken über Arbeit oder Finanzen machen, dafür verläuft das Beziehungsleben harmonisch, genießen sie die Unterstützung und auch die Nähe in ihrem Umfeld.
1: Die Skorpione könnten heute leichter abgelenkt sein als sonst, nehmen sie sich deshalb nicht zu viel auf einmal vor.
2: Die Schützen befinden sich auf dem richtigen Weg, ihre Bemühungen werden auf alle Fälle wahrgenommen und finden auch viel Anerkennung.
1: Die Steinböcke, die sollten heute mehr Ordnung in finanzielle Angelegenheiten bringen. Ein fachkundiger Rat könnte dabei sehr hilfreich sein.
2: Die Wassermänner sollten heute die Initiative ergreifen, wenn ihnen jemand am Herzen liegt. Die Voraussetzungen für schöne Begegnungen stehen jedenfalls günstig.
1: Und die Fische, die könnten sich durch Ereignisse im Privatleben belastet fühlen. Überlegen Sie in Ruhe, wie Sie offene Fragen am besten auch dann klären. Das Tageshoroskop. Wir wünschen auf alle Fälle schönen guten Morgen am Donnerstag, 7. Mai.
2: Guten Morgen.
1: Get it on. T-Rex hier bei uns.

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1: Mit Hannes Haab. Die Pollensaison geht zum Leidwesen von Allergikern in diesen Tagen mit den Gräserpollen weiter. Aktuell sind aber speziell Pollen von Nadelbäumen in der Luft. Wie wirkt sich der Blütenstaub aber bei Photovoltaikpanelen und der Stromerzeugung aus, haben wir Martin Herner von der KELAG gefragt.
2: Der Blütenstaub wirkt sich mit einigen wenigen Prozentpunkten auf die Erzeugung aus. Größere Photovoltaikanlagen werden nicht vom Blütenstaub befreit.
1: Das erledigt der nächste Regen. Wer auch die letzten 5% Leistung seiner PV-Anlage am Dach herausholen will, soll beim Reinigen gerade in Regionen, wo das Wasser knapp ist, sparsam damit umgehen, sagt Herner. Der Zentralmatura-Stress geht für die tausenden Schülerinnen und Schüler heute mit der Englischmatura weiter. Während gestern mit knapp 2000 nur wenige bei Latein angetreten sind, steht heute mit Englisch die nächste Disziplin mit besonders vielen Teilnehmern an. Über 25.000 werden österreichweit die Aufgaben lösen, sind die Zahlen vom Bildungsministerium. In Großbritannien steht heute der größte Stimmungstest seit der Wahl vor 2 Jahren an. 30 Millionen Menschen dürfen bei den Kommunalwahlen mitbestimmen. Der Labour-Partei von Premier Keir Starmer droht ein Debakel, während die rechte Reformpartei zulegen dürfte, zeigen Umfragen. Gewinne werden auch den Grünen vorhergesagt. Das Erstellen von missbräuchlichen sexualisierten Deepfakes mit künstlicher Intelligenz soll in der EU künftig verboten werden. Vertreter der Mitgliedstaaten und des EU-Parlaments haben sich darauf geeinigt. Die EU will nun das KI-Gesetz ändern.
3: Schönen guten Morgen. 2 Minuten nach 7 Uhr die Radio U1 Tirol Verkehrsinformationen. Stau derzeit auf Südtiroler Seite zwischen Stelzing und dem Brennerpass. Bis zu 15 Minuten verlieren Sie in Fahrt Richtung Brenn, also Richtung Innsbruck. Speziell LKWs müssen dort mit diesem Zeitverlust rechnen, wie auch im Bereich der Lueckbrücke in beiden Richtungen. Da geht's recht stockend voran. Weiterhin unfallfreie und sichere Fahrt.
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3: Und das Wetter zeigt sich relativ unbeständig heute. Während die Sonne auch zum Vorschein kommen kann, bleiben ein paar Restwolken bestehen und diese bringen auch immer wieder verbreitet ein paar Regenschauer mit sich. Am Nachmittag sogar Blitz und Donner, die meisten davon im Tiroler Unterland und an der Grenze zu Osttirol. Die Schneefallgrenze, die liegt heute um die 2000 Meter Höhe und die Temperaturen, die bleiben eigentlich relativ kühl, erreichen maximal 13 bis 19 Grad. Mehr Sonnenschein und wärmer wird es dann morgen am Freitag bei uns. Die aktuellen Temperaturen in Kufstein 11 Grad, Alpbach meldet 8, in Brutz derzeit um die 5 Grad und in Nauders zeigt das Thermometer 4 Grad.
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3: Schönen guten Morgen. Am Donnerstag, ich begleite Sie in den heutigen Tag hinein mit viel guter Laune und auch einigen Informationen gemeinsam mit meinem Kollegen Fabian Strickner. Und wir begeben uns in dieser Stunde auch in den Alpenzoo Innsbruck, denn dort steht ja auch der Artenschutz sehr hoch im Kurs. Darüber berichten wir bei uns in wenigen Minuten. Dazu gibt's viel Musik neben The Police, Lucky Lou, Howard Carpendale sind auch die jungen Waldensteiner mit von der Partie und sie starten diese Stunde mit.

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0: laut Kartendell um 11 Minuten nach 7 Uhr. Im Alpen zu Innsbruck, da kann man ja so einige Höhenmeter von Gehege zu Gehege zurücklegen. Da ist es schon oft ganz nett. Und vor allem, wenn man dort ein bisschen einen Ort hat, wo man sich ein bisschen niedersitzen kann und auch rasten kann, oder Fabian?
1: Ja, und so einen Ort gibt es jetzt auch. Gestern ist nämlich die neue Verweilzone im alten Wolfsgehege feierlich eingeweiht worden. Es gibt dort Sitzmöglichkeiten und einen Wasserspielplatz für Kinder. Zoodirektor André Stadler hat aber vor allem ein wichtiges Anliegen. Er will den Besucherinnen und Besuchern das Thema Artenschutz etwas näher bringen, etwa durch verschiedene Infotafeln, wo man Wissenswertes zu verschiedenen Tierarten erfährt, die bereits vom Aussterben bedroht waren in der Geschichte. Den Artenschutz in Zoos kann man generell in zwei Kategorien unterteilen.
2: Es gibt einmal ex situ, das ist der Artenschutz fernab des Lebensraumes. Und es gibt einmal in situ, das ist der Artenschutz vor Ort im Lebensraum. Das heißt, wir haben so eine Reservepopulation, das ist ex situ, bis die Gefahr vorüber ist und dann wildern wir die Tiere wieder aus. Da haben wir bis zu 8 Arten, die wir momentan auswildern. Aber vorher muss man auch den Lebensraum herrichten, vorher muss man ein Monitor machen. Warum sterben die Arten aus, was müssen wir verändern? Und das alles ist sozusagen Artenschutz, den Zoos machen.
0: Und wenn man sich jetzt denkt, ja, wo gibt's noch Arten und Tiere, die aussterben? In Tirol zum Beispiel sind einige vom Aussterben bedroht.
1: Ja, zum Beispiel das Tuxerrind, der Steinadler oder auch das Tuxer Steinschaf. Aktuell leitet der Alpenzoo auch ein Projekt zur Rettung der bayerischen Kurzorm aus.
2: Das ist eine der hochbedrohtesten Tierarten, die wir haben auf dem Erdball, die ihr einziges Verbreitungsgebiet bei uns am Aachensee hat. Wir geben unglaublich viel Geld auch in situ aus, um nachzugucken, monitoren, wo ist die Maus, ist sie ausgestorben, wie sieht der Lebensraum aus. Parallel dazu versuchen wir so eine Reservepopulation in der Menschheit aufzubauen, dass wenn wir die Art besser verstanden haben und die Gefahr vorüber ist, wir sie auch wieder auswildern können.
0: Also der Aufbau einer stabilen Population ist in menschlicher Obhut deshalb auch wichtig, damit man das Ganze im Blick hat, bevor es für die Kurzohrmaus wieder raus in die freie Natur geht.
1: Ja, und jetzt die Frage, wie schafft man denn den Aufbau einer solchen Reservepopulation? André Stadler hat dann einen ganz amüsanten Vergleich.
2: Eine Hochzeitsbörse für die Tiere. Paarshippen für Zootiere. Da müssen wir genug Paare in einer genetischen Gesundheit haben, damit sie auf dieser Arche Noah, nicht so wie der Noah mit einem Weibchen und einem Männchen, sondern dass wir eben genug Tieren haben. Und da spricht man immer, dass man 90% der Gene für 100 Jahre erhalten möchte.
0: Aber nicht nur im Zoo, sondern auch im Alltag. Da kann jeder von uns zum Artenschutz etwas beitragen.
1: Auf alle Fälle. Und es sind teilweise auch recht simple Tipps, bei denen man denkt, die wären eher allgemein für die Umwelt gut. Aber nein, man tut es damit auch etwas zum Wohle der Tiere.
2: Kaufe regional und saisonal. Jetzt schmeckt der Spargel. Kauf ihn jetzt. Bald kommen die Erdbeeren. Kauf dann die Erdbeeren. Strom sparen, wo man Strom sparen kann. Wenn das Ladekabel nicht benötigt wird, aus der Steckdose ziehen. Einfach mal ein bisschen nachdenken. Wenn ich nur 100 Meter zum Bäcker habe, brauche ich nicht den SUV nehmen. Gehe ich zu Fuß, habe sogar Sport gemacht. Wunderbar. Wenn wir die Umwelt, den Lebensraum erhalten, retten wir auch Arten.
1: Und genauer sollte man sich auch den eigenen Garten anschauen. Da gibt es auch ein paar Dinge, die man beherzigen kann, um wertvollen Lebensraum besonders für die kleineren Tiere herzustellen.
2: Wir können alle einen Lebensraum schaffen. Wenn jeder ein kleines Stückchen Garten hat, nicht dauernd den englischen perfekten Rasen, den brauchen wir bei der WM, die bald ansteht. Aber in meinem Garten kann auch mal ein bisschen Wildwuchs sein. Da kann mal ein Blümchen zu viel sein. Und wenn man das dann einfach beobachtet, wie viele Insekten da plötzlich kommen, das macht auch Spaß, das zu beobachten.
0: Also wieder mal was dazu gelernt. Es sind oft die kleinen Dinge im Alltag, auch beim Artenschutz, die uns dann helfen. Dankeschön, Fabian Strickner.
1: Sehr gerne.

0: Das ist Musik von Lucky Lou hier bei uns. In 9 Minuten ist es 7:30. Ein tödlicher Verkehrsunfall hat sich gestern am Abend in Matra in Osttirol ereignet. Fabian Strickner berichtet in unseren Tirol-Nachrichten. Und wer heute auf Tirol-Straßen unterwegs ist, der sollte auch vorsichtig sein. Warum genau? Auch darüber berichten wir bei uns in den Nachrichten um 7:30.
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0: mein Schatz vom Arbeitsplatz. Eddie and Friends, 37, halb 8 haben wir's. Zeit für das neueste Fabian Strickner im Studio.
1: Schönen guten Morgen.
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1: Tödlicher Verkehrsunfall gestern am Abend in Matra in Osttirol. In einem Waldstück ist ein 67-Jähriger mit seinem Fahrzeug in einem steilen Gelände abgerutscht und dann in weiterer Folge rund 50 Meter weit abgestürzt. Der Mann wurde in einem mit Felsen und Baumstümpfen durchsetzten Waldstück gefunden. Trotz sofort eingeleiteter Reanimationsmaßnahmen ist der Mann noch vor Ort seinen schweren Verletzungen erlegen. Über die genauen Hintergründe des Unfalles gibt es bislang noch keine Informationen. Im Tiroler Unterland ist jetzt das Hochwasserschutzprojekt der Gemeinden St. Ulrich am Pillersee und Weidring erfolgreich abgeschlossen worden. Die Erfahrungen mit dem Hochwasser 2013 hätten gezeigt, wie wichtig funktionierende Schutzmaßnahmen seien. 2021 ist der Spatenstich erfolgt. Seitdem sind mehrere Einzelmaßnahmen umgesetzt worden, die jetzt rund 900 Bewohner und 110 Gebäude schützen sollen. Markus Federspiel ist Vorstand der Abteilung Wasserwirtschaft des Landes, kennt die Eckdaten.
3: Es sind da insgesamt 16 Maßnahmen auf einer Länge von 15,5 Kilometern umgesetzt worden an 4 Gewässern, dem Grieselbach, dem Brunnbach, dem Pillersee hinter uns und dem Haselbach. Es wurden in diesem Hochwasserschutzprojekt Linearmaßnahmen umgesetzt. Insgesamt 7 Kilometer Dämme wurden hier saniert bzw. neu errichtet. Aber zentral ist der Rückhalteraum des Pillersees. Der wurde durch eine Wehranlage optimiert. 470.000 Kubikmeter können hier zusätzlich zurückgehalten werden.
1: In Summe sind 9,4 Millionen Euro investiert worden. Die Kosten teilen sich Bund, Land und der Wasserverband Haselbach-Grieselbach. Wer heute auf Tirols Straßen unterwegs ist, sollte vorsichtig sein, denn der Blütenstaub, der sich in den vergangenen Wochen auf dem Asphalt abgelegt hat, ergibt gemeinsam mit dem Regen eine gefährliche Kombination. Andreas Waldhardt vom ÖRMTC erklärt dazu.
4: Das Problem ist einfach, wenn sich dieser Staub mit dem Regen vermischt, dann entsteht eine Art Schlamm und das ist fast wie eine Schmierseife teilweise und da muss man einfach runter mit dem Tempo vorausschauend fahren und einfach da auf vermehrt Abstand achten.
1: Ja, besonders gefährlich sei die Situation für Zweiräder, sagt der Experte. Und in Tirol wachen heute gleich zwei neue Millionäre auf. Bei der gestrigen Ziehung von Lotto 6 aus 45 haben insgesamt 4 Teilnehmer die 6 richtigen gehabt. 2 Tipps sind davon eben in Tirol abgegeben worden. Für alle Sieger gibt es rund 2,1 Millionen Euro. Und wir sind jetzt auf den Tiroler Straßen und Lukas Brunner hat die Übersicht.
0: Also ich kenne jetzt nochmal schon zwei, die keine Millionäre sind. Außer du legst mich an.
1: Na, vielleicht, wer weiß.
0: Nur in Pullover hast.
1: Ja.
0: So, wir schauen auf Tirolstraßen mit den Radio U1 Tirol Verkehrsinformationen und da müssen Sie mit etwas Wartezeiten rechnen auf der A12 Inntal Autobahn im Bereich zwischen Kemmerton und Innsbruck. In Fahrtrichtung Innsbruck geht es aktuell recht stockend voran. Ansonsten gute Fahrt. Wettertechnisch bleibt es heute am Donnerstag auch weiterhin unbeständig und auch etwas kühler als an den letzten Tagen, aber dennoch angenehm mit 13 bis 19 Grad. Immer wieder ziehen Wolken durch und bringen recht verbreitet ein paar Regenschauer, am Nachmittag sogar Blitz und Donner. Morgen am Freitag gibt es dann mehr Sonne und es wird auch von den Temperaturen her wieder etwas wärmer werden. Die aktuellen Messwerte derzeit in Kufstein noch 11 Grad, Kössen meldet 9, in Reute 7 Grad und am Brenner derzeit 5 Grad.
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0: 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Da wünscht Lukas Brunner einen angenehmen guten Morgen mit dem Programm von Radio U1 Tirol und Marlena Martinelli begleitet uns hinein.

0: Das ist Marlena Martinelli.
1: Was ist los in Tirol?
0: Diesen Samstag ASVÖ Boxsport Staffelvergleich des BC Steinadler auf der Festung Kufstein. Ab 19 Uhr trifft die Mannschaft des Boxclub Steinadlers auf eine Frankenauswahl aus Deutschland. Das Theaterfestival Steudl denn in Uderns präsentiert Fehler im System, eine Komödie von Wolke

0: Nachwuchstalente des Fußballs gegeneinander an. Alle Infos unter www.hohe-salve.com/cordialcup.
1: Wir geben auch Ihre Veranstaltung bekannt. Rufen Sie uns an unter 052 42 61 030. 052 42 61 030.
0: Und bei uns gibt's noch Musik aus Südtirol. Alexander Rier. Er singt von den Waffen einer Frau. Schönen guten Morgen auf U1.

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1: Fabian Strickner bei mir im Studio, der weiß natürlich, was sportlich alles so los ist. Vor allem schauen wir zum Tennis, denn die Osttirolerin Lili Dacker, die hat gestern leider ein frühes Aus hinnehmen müssen.
2: Er ist jetzt gleich die Auftaktpartie beim WTA 1000er Sandplatzturnier in Rom verloren. Dabei hätte das Match für die 18-Jährige eigentlich sehr gut gestartet. Den ersten Satz hat sie gegen die Griechin Maria Sakkari mit 7:5 gewonnen. Danach ist es leider nicht mehr so gut gelaufen und sie hat die weiteren Sätze recht klar mit 3:6 und 0:6 verloren und sich damit der griechischen Gegnerin geschlagen geben müssen. Damit ist leider auch die Revanche nicht gelungen. Lili Dacker hatte ja bereits heuer im März in Indian Wells gegen Sakkari in der zweiten Runde das Nachsehen.
1: Wir schauen zum Fußball. Da haben sicherlich gestern am Abend viele Tiroler gestern gespannt auch nach München geblickt.
2: In der Allianz Arena hat das Halbfinale-Rückspiel zwischen dem FC Bayern München und Paris Saint-Germain in der Champions League stattgefunden. Nach dem spektakulären Hinspiel, das mit 5:4 ausgegangen war, haben sich beide Mannschaften ja noch gute Chancen aufs Weiterkommen und den Finaleinzug ausrechnen können. Die Pariser sind bereits in der dritten Minute aber mit 1:0 in Führung gegangen. Dann hat es sehr, sehr lange gedauert, bis Harry Kane in der 94. Minute erst den Ausgleich geschossen hat. Das war für die Bayern natürlich zu spät und hat nicht mehr ausgereicht. Paris gewinnt damit in der Endabrechnung mit 6:5 und spielt damit Ende Mai im Finale gegen Arsenal.
1: Und damit wechseln wir noch schnell zum heimischen Fußball. Da steht nämlich jetzt endgültig fest, wo das Finale im Kirchdorfer Tirol Cup stattfinden wird.
2: Zuletzt hat es da noch einige Fragezeichen um den Finalort gegeben. Das Tivoli-Stadion war eigentlich fix dafür vorgesehen, weil es aber rein rechnerisch noch zu Überschneidungen mit einer möglichen Europacup-Playoff-Teilnahme der WSG Tirol kommen hätte können, ist das Ganze auf etwas wackeligen Beinen gestanden. Als Ersatzort ist bereits Kirchbichl bereit gestanden. Jetzt lässt der Tiroler Fußballverband aber wissen, dass das Finale am 25. Mai fix im Tivoli in Innsbruck stattfinden wird. Ausgetragen werden dabei die Endspiele der Damenherren und auch der U18-Mannschaften.
1: Vielen Dank, Fabian, für die sportlichen News.
2: Sehr gerne.

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1: Mit Hannes Haab, guten Morgen. Der Iran soll zugesichert haben, auf Atomwaffen zu verzichten. Die Machthaber in Teheran sollen auch andere Punkte akzeptiert haben. Wir haben es hier mit Leuten zu tun, die unbedingt einen Deal machen wollen, der auch uns zufriedenstellt. Wir haben es in der Hand, hat US-Präsident Trump im Weißen Haus gesagt.
2: We're dealing with people that want to make a deal very much and we'll see whether or not they can make a deal that's satisfactory to us. We have it very much under control.
1: Gleichzeitig droht Trump mit Angriffen, falls die Iraner den von ihm geforderten Deal ablehnen. Aus Teheran heißt es nur, dass ein US-Verhandlungsvorschlag geprüft wird. Aktuell ist eine 30-tägige Verhandlungsphase geplant. In Deutschland ruft die Gewerkschaft heute zu Warnstreiks auf. Diesmal gibt es einen Tarifstreit bei der Deutschen Telekom. Die Beschäftigten an Standorten in 12 deutschen Bundesländern sollen ihre Arbeit heute niederlegen. Die Gewerkschaft fordert über 6% mehr Geld für die rund 60.000 Beschäftigten und will vor der nächsten Verhandlungsrunde Mitte Mai mehr Druck auf die Arbeitgeber machen. Die Gräserpollensaison startet in diesen Tagen. Aktuell sind es aber vor allem Pollen von Nadelbäumen, die sich überall ablegen. Auch Photovoltaikanlagen sind da teils stark verschmutzt. Damit reduziert sich auch die Stromerzeugung. Mit Wasser reinigen raten Fachleute, das ist derzeit aber kostbar. Meist erledigt sich der Schmutz durch Pollen oder auch Sahara-Staub, dann mit dem nächsten Regen. Beim Erstellen von Passwörtern nehmen wir es nicht so genau. Geburtsdaten oder schlicht die Reihenfolge 1234 bieten definitiv keinen sicheren Schutz. Anlässlich des heutigen Weltpasswort-Tags raten Fachleute zu langen, zufälligen und unvorhersehbaren Varianten und zusätzlich die Zwei-Faktor-Authentifizierung zu aktivieren.
3: Vielen Dank. Die Radio U1 Tirol Verkehrsinformationen begleiten Sie jetzt um kurz nach 8 Uhr. Rund um Innsbruck ist einiges los im Frühverkehr. Müssen Sie dort an den bekannten Hotspots mit Wartezeiten rechnen. Auch auf der A12 Inntal Autobahn bei den Abfahrten. Da gibt es derzeit immer wieder Zeitverlust. Wir schauen auf die B169 Zillertalstraße talauswärts. Da werden Sie ja beim Brettfalltunnel umgeleitet über Straße im Zillertal. Hier müssen Sie eben auch mit stockendem Verkehr rechnen. Bis zu 10 Minuten verlieren Sie dort in diesem Bereich. Und aktuell wird uns eine Störung angezeigt auf der B179 und zwar der Fernpassstraße. Direkt am Fernpass gibt es in beiden Richtungen derzeit Behinderungen und erhöhtes Verkehrsaufkommen. Gute sowie unfallfreie Fahrt. Der Donnerstag, der beginnt ja wechselnd bis stark bewölkt und gebietsweise können auch Regentropfen mit dabei sein. Aber am Vormittag kommt dann wieder vermehrt die Sonne zum Vorschein, aber auch teilweise noch relativ bewölkt. Zum Beispiel auch an der Grenzregion zu Osttirol. Es ist auch etwas kühler als zuletzt. Die Höchstwerte zwischen 14 und teilweise um die 20 Grad. Derzeit, da zeigen das Thermometer, die Werte in Innsbruck 11 Grad, Alpbach meldet 8, in Reutte 7 Grad und am Brenner sowie in Holzgau um die 5 Grad.
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1: Am Donnerstag, 7. Mai, schön, dass Sie mit dabei sind, hier bei uns auf Radio U1 Tirol. Sie haben es gerade auch in den Weltnachrichten gehört. Heute ist der Weltpasswort-Tag. Ein besonderes Thema, denn jeder von uns braucht in irgendeiner Form ein Passwort. Wie oft ändern Sie das eigentlich? Darüber unterhalten wir uns gleich in wenigen Minuten.

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1: Ein bisschen was habe ich schon ausprobiert. Das ein oder andere.

0: Nägel mit Köpfen von Volksrock hier bei uns auf Radio U1. Wie oft ändern Sie denn eigentlich Ihr Passwort? Es ist ja doch oft relativ lästig, weil wenn man einmal ein Passwort hat, dann möchte man ja auch gern bei dem bleiben, oder? Cyber-Experten empfehlen aber, dass man alle 3 Monate das Passwort ändern soll. Und heute wäre jedenfalls ein passender Zeitpunkt dazu, Fabian.
1: Ja, heute am 7. Mai ist nämlich Weltpassworttag. Dieser ist eben ausgerufen worden, um daran zu erinnern, sein Passwort hin und wieder zu erneuern und vor allem auch sicher zu gestalten. Viele würden nämlich nach wie vor bei den Passwörtern zu unkreativ sein. Hans-Peter Seewald von der Tiroler Kriminalprävention sagt:
2: Meistens kommen Passwörter zum Einsatz, die Rückschlüsse auf den Namen oder auf das Umfeld des Benutzers zulassen und dann noch in Kombination sind mit einfachen Zahlenkombinationen wie 1, 2, 3, 4, 5.
1: Und diese einfachen Passwörter sollte man jedenfalls vermeiden und sich bei der Erstellung schon ein bisschen was einfallen lassen.
2: Ja, wir gehen davon aus, dass es zumindest 10 Zeichen lang sein sollte, dass es Groß- und Kleinbuchstaben sowie Zahlen und vor allem auch zumindest ein Sonderzeichen enthalten sollte.
0: Und wenn man dann eben das eine Passwort hat, das was wirklich super ist, mit vielen unterschiedlichen Sonderzeichen, Großschreibung, Kleinschreibung, das reicht aber auch noch nicht aus.
1: Nein, man sollte sich da schon mehrere solche Passwörter überlegen. Wir müssen uns ja täglich für die unterschiedlichsten Programme einloggen und sollten Hacker einmal ein Passwort geknackt haben, würden sie ja dann theoretisch in all unsere Programme hineinkommen, sollten wir immer die gleichen Passwörter benutzen. Was aber aktuell noch erschwerend hinzukommt, ist die künstliche Intelligenz. Spezielle Programme schaffen ist nämlich mittlerweile Muster zu erkennen und so die Passwörter ebenfalls relativ schnell zu knacken.
0: Wie kann man sich jetzt schützen? Was sollte man machen?
1: Ja, es gibt, um dem vorzubeugen, können Passwörter mit speziellen Generatoren erstellt werden, die Buchstaben, Zahlen und Symbole mit gleicher Wahrscheinlichkeit zufällig kombinieren und sie dadurch eben auch sicherer machen. Solche Generatoren findet man zahlreich im Internet und ein guter Tipp ist natürlich auch die 2-Stufen-Authentifizierung. Mhm. Da muss man auch das Handy noch einmal separat verwenden und ist auch noch einmal sicherer.
0: Ist lästig, aber stimmt. Es hilft. Es hilft. Sichert unsere Daten sozusagen. Wie viele verschiedene Passwörter hast du?
1: Ja, schon einige mittlerweile, aber wir in der Firma haben ja auch die 2-stufige Authentifizierung. Ja. Da ist man dann die ganze Zeit nur noch beim Einloggen und Passwörter erstellen und ja, kommt man fast nicht mehr zum Arbeiten, aber sicher ist sicher.
0: Ganz genau, so ist das, auf alle Fälle. You drive me crazy. Schönen guten Morgen.

0: Ute Freudenberg und Christian Leis im Duett. Hier bei uns in 11 Minuten ist es 8:30. Da berichtet Fabian Strickner über eine Bilanz. Und zwar nachdem vor 5 Jahren insgesamt 6 neue Radarkästen in Fulpmes im Stubaital aufgestellt worden sind, ziehen die Verantwortlichen dort eine positive Zwischenbilanz. Die Details dazu haben wir für Sie bei uns in den Nachrichten. Und das Land Tirol hat die Jahresprogramme der 5 Tiroler Naturparke beschlossen. Auch diese Details haben wir in genau jetzt 10 Minuten um 8:30 für Sie.
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11: Das ist für mich

0: Raffaela Carrà hier bei uns auf Radio U1 um 8.30 Uhr, halb neun im Studio Fabian Strickner.
1: Schönen guten Morgen.
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1: Bei einem Verkehrsunfall in Matra in Osttirol ist gestern ein 67-jähriger Mann ums Leben gekommen. Er ist laut Polizei in einem Waldstück mit seinem Fahrzeug in einem steilen Gelände abgerutscht und dann in weiterer Folge rund 50 Meter weit abgestürzt. Der Mann wurde anschließend in einem mit Felsen und Baumstümpfen durchsetzten Waldstück gefunden. Trotz sofort eingeleiteter Reanimationsmaßnahmen ist der Mann noch vor Ort seinen schweren Verletzungen erlegen. Über die genauen Hintergründe des Unfalls gibt es bislang noch keine Informationen. Nachdem vor 5 Jahren insgesamt 6 neue Radarkästen in Fulpmes im Stubaital aufgestellt worden sind, ziehen die Verantwortlichen in der Marktgemeinde jetzt eine positive Zwischenbilanz. Durch die Blitzer, begleitet mit 3 neuen 30er-Zonen, sei die Raserei in Fulpmes deutlich zurückgegangen und die Verkehrssicherheit verbessert worden, sagt der Vizebürgermeister Manfred Witsch.
3: Ja, unser Ziel war von Anfang an, die Verkehrssicherheit im Dorf zu erhöhen. Und wie die Auswertungen zeigen, haben wir mittlerweile rund 50% weniger an Strafmandaten seit dem Jahr 2021, die jetzt da anfallen. Das heißt, deutlich weniger Übertretungen. Die Verkehrsteilnehmer fahren bewusster und langsamer. Ist insofern einfach wichtig zum Schutz von den Anrainern, zum Schutz von unseren Fußgängern, von unseren Kindern, vor allem auch im Schulbereich.
1: Sind zu Beginn noch fast 3000 Strafmandate ausgestellt worden, so waren es im letzten Jahr nur mehr rund 1500. Weitere Standorte für zusätzliche Radarkästen werden in Fulpmes aktuell geprüft, wie es heißt. Das Land Tirol hat die Jahresprogramme der 5 Tiroler Naturparke jetzt beschlossen. Insgesamt werden dafür 270.000 Euro an Förderungen bereitgestellt. Maximilian Osweiler mit den Einzelheiten.
4: Vom Lechtal über den Kaunergrat und die Ötztaler Alpen bis zum Karwendel und den Zillertaler Alpen. Die 5 Tiroler Naturparke erstrecken sich über rund 15% der Landesfläche und sind zentrale Orte für die Umweltbildung und aktiven Naturschutz. Geführte Touren durch hochalpine Landschaften, Themenwanderungen, Forschertage und Projekte zum Artenschutz machen die Natur in diesen Regionen für Einheimische und Gäste erlebbar. Der Naturpark Ötztal feiert heuer sein 20-Jahr-Jubiläum. Dafür ist ein eigenes Jubiläumsprogramm ausgearbeitet worden.
1: Und abschließend jetzt noch zum Sport. Bei den Kitzbüheler Austrian Alpine Open der Golfer werden Ende Mai alle Topspieler aus Österreich mit dabei sein. Wie der Veranstalter jetzt bekannt gibt, treten die in der Männer-Weltrangliste besten 8 Österreicher an. Darunter etwa die Topstars Sepp Stracker oder auch Bernd Wiesberger. Mit dabei ist aber auch der Tiroler Maximilian Steinlechner. Und wir schauen jetzt weiter auf die Tiroler Straßen und zu Lukas Brunner.
0: Und das kann man kurz halten. Gut schaut's aus auf den Straßen des Landes. Keine unerwartet großen Störungen werden angezeigt. Dafür zeigt sich das Wetter wechselhaft und unbeständig bei uns. Die Temperaturen, die erreichen nur 13 bis 19 Grad und die Wolken bringen auch verbreitet ein paar Regenschauer mit. Am Nachmittag sogar mit Blitz und Donner. Aber auch die Sonne, die kommt etwas zum Vorschein. Morgen am Freitag gibt's auch mehr Sonnenschein als wie heute und noch wärmere Temperaturen. Und das Wochenende zum Beispiel am Samstag zeigt sich freundlich und am Sonntag wechseln sich wieder Sonne und Wolken ab. Aktuell, da messen wir in Kufstein 12 Grad, Heiming meldet 9, in Holzgau 8 Grad und in Brutz derzeit 7 Grad.
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0: 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Da wünscht Lukas Brunner einen angenehmen guten Morgen. 8.33 Uhr, Mike Leon Grosch singt.

0: 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Unsere heutige Frage lautet:
1: Woher kommt denn eigentlich die Redewendung jemanden auf den Leim gehen? Die verwendet man bekanntlich immer dann, wenn es jemand geschafft hat, jemanden anderen auszutricksen. Dann ist man ihm sprichwörtlich auf den Leim gegangen, Fabian. Aber was bedeutet's?
2: Die Redewendung stammt aus der alten Vogeljagd. Früher haben Vogelfänger Äste mit sogenannten Vogelleim bestrichen, einer extrem klebrigen Masse. Sobald sich ein Vogel darauf gesetzt hat, blieb er eben kleben und konnte dadurch sehr leicht gefangen werden. Und genau daraus ist eben auch diese Bedeutung entstanden, die wir heute kennen. Wer auf den Leim geht, fällt auf einen Trick oder eine Täuschung herein.
1: Also wenn Ihnen heute jemand eine allzu unglaubliche Geschichte erzählt hat, vielleicht besser kurz überlegen, bevor Sie darauf reinfallen und so eppern auf den Leim gehen. Dankeschön, Fabian.
2: Ich habe im Lotto gewonnen, Luki.
1: Du glaubst das überall noch? Fabian hat heute einen niegelnagelneuen Pullover an. Das kann schon das erste Vorzeichen sein.

0: Ibo mit Sowieso hier bei uns auf Radio U1 Tirol. Heute am Vormittag haben wir ein sehr nettes Thema. Und zwar geht es bei uns um den Waldkindergarten. Wenn das Wetter draußen eher grauselig ist, da bleiben viele lieber drinnen im Trockenen. Ja, ganz anders ist es eben bei Kindern im Waldkindergarten. Für sie ist nämlich schlechtes Wetter kein Grund zur Sorge, Fabian.
1: Ja, egal ob Regen, Schnee oder Wind, sie verbringen ihre Zeit draußen im Freien. Dadurch bekommen die Kinder die Veränderungen im Jahreskreislauf hautnah mit, erklärt uns die Gründerin vom Waldkindergarten in Hochzürl, Daniela Hohler.
2: Sie erleben, welche Tiere zu welcher Tages- und Jahreszeit einfach da sein. Und sie sehen aber auch, wie sich die Pflanzenwelt während den Jahreszeiten auch verändert. Und darauf folgend nachher, dass sie natürlich ein frühes Verständnis für die biologischen Zusammenhänge entwickeln und die tiefe Bindung zur Natur ein nachhaltiges, ökologisches Bewusstsein entwickeln. Das heißt, es ist prägend eigentlich fürs ganze Leben.
0: Viele Kinder leiden heutzutage unter einer starken Reizüberflutung. Die natürliche Stille des Waldes wirke da beruhigend und stressig. Reduziert.

0: inspirierend.
1: Und gleichzeitig bietet die Natur auch viele Möglichkeiten zur Entfaltung für die Kinder.
2: In einem natürlichen Umfeld, wo sie die Möglichkeiten haben, auf Bäume zu klettern, auf Baumstämme zu balancieren. Die Geschicklichkeit wird einfach gefördert oder auch der Gleichgewichtssinn wird unterstützt. Und sie haben ja kein vorgefertigtes Spielmaterial, sondern die natürlichen Materialien, sprich Stecken, Storner, Rinden, Moos. Da wird einfach ganz stark die Kreativität gefördert.
1: Ja, und dieses Konzept der Waldkindergärten wird in Tirol auch immer beliebter. Mittlerweile gibt es nämlich schon 15 im ganzen Land.
0: Und noch mehr über die Waldkindergärten, speziell über jene in Hochzierl, hören Sie heute am Vormittag bei uns in der guten Launestunde.

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1: Mit Hannes Haab. In der Steiermark hat es gestern in Leoben auf dem Gelände einer Baufirma eine Gasexplosion gegeben. Gegen Abend sind mehrere Arbeiter dabei gewesen, Arbeitsmaschinen und Baumaterialien wegzuräumen, sagt Markus Lamp von der steirischen Polizei.
2: Und dabei ist es dann aus bislang unerklärlichen Gründen zu dieser Gasexplosion gekommen, die durchaus heftig war und wo eben auch dann zumindest einer dieser Männer lebensbedrohliche Verletzungen erlitten hat. Was jetzt wirklich ursächlich für diese Explosion war, ist Gegenstand von Ermittlungen.
1: Insgesamt 5 Männer und ein Ersthelfer sind verletzt worden. Unter anderem 3 Rettungshubschrauber haben die Verletzten in Spitäler nach Graz und Wien gebracht, darunter ein 58-jähriger Arbeiter aus Oberösterreich mit lebensbedrohlichen Verbrennungen. Der Iran soll zugesichert haben, auf Atomwaffen zu verzichten. Die Machthaber in Teheran sollen auch andere Punkte akzeptiert haben. Wir haben es hier mit Leuten zu tun, die unbedingt einen Deal machen wollen, hat US-Präsident Trump im Weißen Haus gesagt. Aus Teheran heißt es nur, dass ein US-Verhandlungsvorschlag geprüft wird. Aktuell ist eine 30-tägige Verhandlungsphase geplant. In Großbritannien steht heute der größte Stimmungstest seit der Wahl vor 2 Jahren an. 30 Millionen Menschen dürfen bei den Kommunalwahlen mitbestimmen. Der Labour-Partei von Premier Keir Starmer droht ein Debakel, während die rechte Reformpartei zulegen dürfte, zeigen Umfragen. Gewinne werden auch den Grünen vorhergesagt. Der Zentralmatura-Stress geht für die tausenden Schülerinnen und Schüler heute mit der Englischmatura weiter. Während gestern mit knapp 2000 nur wenige bei Latein angetreten sind, steht heute mit Englisch die nächste Disziplin mit besonders vielen Teilnehmern an. Über 25.000 werden österreichweit die Aufgaben lösen, sind die Zahlen vom Bildungsministerium.
3: Schönen Vormittag, kurz nach 9, die Radio U1 Tirol Verkehrsinformationen. Aufgrund Bauarbeiten werden sie auf der B169 Zillertalstraße umgeleitet. Und zwar gibt es dort aktuell zwischen Wiesing und dem Brettfalltunnel ein wenig Zeitverlust. 5 bis 10 Minuten verlieren sie dort in diesem Bereich. Und einiges los im Stadtgebiet von Innsbruck heute. Auch dort an den bekannten Hotspots und den Kreuzungen gibt es etwas Zeitverlust. Gute sowie sichere Fahrt. Und recht unbeständig und bewölkt zeigt sich der Donnerstag heute bei uns im Land. Aber es kommt durchwegs auch die Sonne noch zum Vorschein. Speziell am Vormittag tun sich ein paar Wolkenlücken auf. Die Temperaturen, die reichen Höchstwerte zwischen 14 und teilweise 20 Grad. Aktuell, da messen wir in Jenbach 11 Grad, in Lienz bei Sonnenschein ebenfalls 11 Grad, Imst meldet 9 Grad und in Steinach am Brenner derzeit um die 7 Grad. Morgen am Freitag gibt es dann mehr Sonnenschein im Land. Es wird auch etwas wärmer. Die Temperaturen steigen teilweise auf bis zu 25 Grad an.
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3: Da wünscht Lukas Brunner jetzt einen angenehmen Vormittag mit dem Programm von Radio U1 Tirol. Wir hören uns dann ab 10 Uhr zur heutigen Gute-Laune-Stunde. Da gibt's auch wieder eine Ausgabe von Max wird's Tiroler für Sie. Und in dieser Stunde Steirer Blurz, Mischa Kovar, das Dauernecho ist mit von der Partie, Bonnie M und Z-Bur, die Zillertaler Musikanten. Und den Start, den machen jetzt die Südsteirer.

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1: Um 9.30 Uhr mit Fabian Strickner. Angenehmen Vormittag. Schwerer Arbeitsunfall gestern am Nachmittag am Großfolderberg. Beim Beladen eines Muldenkippers hat das Fahrzeug aus bislang unbekannter Ursache schlagartig zu beschleunigen begonnen, wodurch der 55-jährige Fahrer auf den Asphaltboden gestürzt ist. Anschließend wurde er von der Hinterachse des Muldenkippers überrollt. Mit schweren Verletzungen ist der Tscheche anschließend in die Klinik Innsbruck geflogen worden. Im Tiroler Unterland ist jetzt das Hochwasserschutzprojekt der Gemeinden St. Ulrich am Pillersee und Weidring erfolgreich abgeschlossen worden. Die Erfahrungen mit dem Hochwasser 2013 hätten gezeigt, wie wichtig funktionierende Schutzmaßnahmen seien. 2021 ist der Spatenstich erfolgt, seitdem sind mehrere Einzelmaßnahmen umgesetzt worden, die jetzt rund 900 Bewohner und 110 Gebäude schützen sollen. Markus Federspiel, der Vorstand der Abteilung Wasserwirtschaft des Landes, zu den Eckdaten.
2: Es sind da insgesamt 16 Maßnahmen auf einer Länge von 15,5 Kilometern umgesetzt wurden an 4 Gewässern, dem Grieselbach, dem Brunnbach, dem Pillersee hinter uns und dem Haselbach. Es wurden in diesem Hochwasserschutzprojekt Linearmaßnahmen umgesetzt. Insgesamt 7 Kilometer Dämme wurden hier saniert bzw. neu errichtet. Aber zentral ist der Rückhalteraum des Pillersees. Der wurde durch eine Wehranlage optimiert. 470.000 Kubikmeter können hier zusätzlich zurückgehalten werden.
1: In Summe sind 9,4 Millionen Euro investiert worden. Die Kosten teilen sich ja Bund, Land und der Wasserverband Haselbach-Grieselbach. Und noch zum Sport. Die Osttiroler Tennisspielerin Lilly Tacker ist gestern zum Auftakt des WTA 1000er Sandplatzturniers in Rom ausgeschieden. Nach einer Satzführung hat sich die 18-Jährige der Griechin Maria Sakkari noch mit 1:2 geschlagen geben müssen.
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1: Mit Hannes Haab. Interpol hat falsche und illegale Medikamente im großen Stil beschlagnahmt. Die Tabletten sollen einen Wert von über 13 Millionen Euro haben. Insgesamt fast 270 Verdächtige haben die Ermittler in rund 90 Ländern geschnappt. Auch tausende Webseiten und Chatkanäle der Kriminellen hat die Polizei vom Netz genommen. Die meisten Produkte haben die Ermittler in Großbritannien, Kolumbien und Australien einkassiert. In der Steiermark hat es gestern in Leoben eine Gasexplosion gegeben. Die Explosion ist passiert, als mehrere Arbeiter dabei gewesen sind, auf einem Firmengelände Arbeitsmaschinen und Baumaterialien wegzuräumen. 5 Männer und ein Ersthelfer sind verletzt worden, darunter ein 58-jähriger Arbeiter aus Oberösterreich mit lebensbedrohlichen Verletzungen. Warum die Gasexplosion passiert ist, versucht die Polizei gerade herauszufinden. Tödlicher Unfall am Abend in Matra in Osttirol. Ein 67-Jähriger ist mit seinem Auto in einem steilen Waldstück rund 50 Meter abgestürzt. Der Mann ist vor Ort an seinen schweren Verletzungen gestorben, sagt uns die Polizei. Über 4.500 Öffi-Haltestellen in Österreich haben Mängel. Das ist beim Haltestellencheck des Verkehrsclub Österreich herausgekommen. Die meisten Haltestellen haben die Menschen gemeldet, wenn etwa das Dach, die Beleuchtung gefehlt oder die Haltestelle nicht barrierefrei gewesen ist. Jede 5. Haltestelle haben die Menschen für wenig verkehrssicher gehalten, weil etwa ein sicherer Gehsteig dorthin gefehlt hat. Der Lotto-7-fach-Jackpot ist geknackt. Gleich 4 Spieler haben gestern die 6 Richtigen getippt. Sie bekommen jeweils rund 2,1 Millionen Euro. Insgesamt waren 8,5 Millionen Euro im Topf. Kann man hier schon von einem Rekordgewinn reden, haben wir Günther Engelhardt von den österreichischen Lotterien gefragt.
2: Der Rekordgewinn liegt bereits fast 8 Jahre zurück. Das war im November 2018 beim allerersten 7-fach-Jackpot. Da hat ein Niederösterreicher oder eine Niederösterreicherin knapp 15 Millionen Euro gewonnen.
1: Das Geld aus dieser Lottorunde geht 2-mal nach Tirol, 1-mal nach Niederösterreich und 1-mal war es ein Win-Today-User mit den richtigen Zahlen.
3: Schönen Vormittag, Radio U1 Tirol mit dem aktuellen Verkehrsupdate. Auf der A13 Brenner Autobahn im Bereich der Lueckbrücke brauchen LKWs besonders etwas länger. Bis zu 10 Minuten verlieren sie dort meist am rechten Fahrstreifen. Gute sowie eine unfallfreie Fahrt. Unbeständig und kühl, der Mittwoch, der Donnerstag heute, also kälter wie gestern am Mittwoch ist das Wetter bei uns, denn die Temperaturen erreichen heute nur 13 bis knapp 20 Grad. Es wird dann aber morgen am Freitag schon wieder wärmer werden und sich auch öfters die Sonne zeigen. Heute sind durchwegs ein paar Regenschauer möglich, doch die Wolkendecke reißt auch heute etwas auf und die Sonne kommt ein wenig zum Vorschein. Die Temperaturen, die zeigen aktuelle Werte in Hochfilzen derzeit um die 9 Grad, Rinn meldet 10 Grad, in Jenbach 12 Grad und in Meierhofen derzeit 11 Grad.
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3: Oben gute Laune, unten gute Laune, vorne gute Laune, hinten gute Laune. Das Lied kennen Sie und das gibt's eigentlich auch schon die längste Zeit hier bei uns auf Radio U1 Tirol mit unserer guten Laune-Stunde. Schön, dass Sie mit dabei sind. Ich darf Sie begleiten mit viel Musik und auch mit unserer heutigen Themenreihe Max wird Tiroler. Viele haben Sie auf Social Media auch schon mitverfolgt. Der Max war in der Region Elmau am Wilden Kreiser unterwegs. Mehr dazu gibt es gleich bei uns. Zuvor aber neue Musik von Mario Kahn. Er singt von der Legende von Gloria.

0: Das ist Musik von Hansi Hinterseher. Wir begeben uns jetzt auch in die Region rund um den Wilden Kaiser, nämlich nach Elmau. Dort war Maximilian Osweiler für uns unterwegs und ja, ein Kaiserschmarrn vor einer Traumkulisse ist dort entstanden. Hören wir mal gemeinsam hinein.
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4: Ja, Kaiserschmarrn hier am Wilden Kaiser. Ich würde sagen, Marianne, hier bekommt das Sprichwort, das Auge ist mit eine ganz neue Bedeutung.
5: Ja, du hast recht, Max. Und ich nehme da für eine Portion so gut 2,5 Löffel Mehl. Das Heikle am Kaiserschmarrn, die Milch, muss man vorher einrühren und darf man auch nicht zu viel, weil sonst gibt's Klumpen oder auch der Teig ist zu weich. Man muss das ein bisschen im Spür haben.
4: Der Kaiserschmarrn ist eine Gefühlssache. Der Teig, der will sanft und geschmeidig behandelt werden.
5: Genau, du sagst es. Du bist ja schon perfekt. Und jetzt nehmen wir die Ohren und die schlagen wir jetzt da rein.
4: Im Ganzen, Marianne, ja, ohne dass wir sie trennen?
5: Nein, das brauchen wir nicht. Wir sehen, wie der fluffig wird, weil wir kein Eischnee machen. Die Eier nur ein bisschen drunter heben. Max, probier einmal, ganz vorsichtig, nur, dass sie zerrührt sind.
4: Deshalb heißt ja, behandle mich so wie ein rohes Ei, das soll sanft untergehoben werden, ne?
5: Genau. So, und jetzt leihen wir an Teig rein. Ganz vorsichtig, die Pfanne ist wunderbar gekocht, recht heiß, man soll nicht zu heiß. Und jetzt haben wir...
4: Rumrosinen, oder wie man im Zillertal sagt, Zweben.
5: Nein, besser so ein Weibel.
4: Weibel?
5: Und der Kaiserschmarrn ohne Rosinen. Das ist genauso etwas wie eine Frau ohne Bussen.
2: Das hast du gesagt, Marianne.
4: Ja, unser Kaiserschmarrn, Marianne, der hat's gern gemütlich, gell? Der will rasten. Aber können wir mal kurz reinschauen, was er so macht?
5: Oh, ja, geht schön, komm schon, schau.
4: Ja.
5: Wunderbar.
4: Die Kruste vor allem, die wird schön goldbraun, so wie wir es haben wollen. Außen schön knusprig und innen schön fluffig.
5: Genau. Und jetzt dann mal karamellisieren mit Zucker.
4: Damit die Kruste noch knuspriger wird.
5: Und dann Butter.
4: Butter kann man nie genug haben. Butter ist einfach Geschmack.
5: Butter müssen wir rein da. So, und jetzt werden wir zerrupfen, Max.
4: Ah, immer sehe ich, Marianne, schöne Röstaromen hat der Kaiserschmarrn auch bekommen, gell?
5: Wunderbar.
4: Ja, die Butter ist schön nussig geworden, der Zucker ist karamellisiert. Das ist alles reinster Geschmack.
2: Ein bisschen Raucharoma gibt's auch.
4: Ja, und zur Vollendung gibt's dann Schnee im Mai auf unseren Kaiserschmarrn in Form vom Staubzucker.
5: Und ihm noch ein bisschen Apfelmus gehört dazu, dann ist er fertig.
4: So, wollen wir mal probieren, Marianne?
5: Probieren wir mal, ob es passt, Max. Ich glaube, fluffig schaut er mal aus.
4: Und saftig ist er. Also das mit den ganzen Eiern, das hat sich echt ausgezahlt.
5: Bin ich froh. Und ich hoffe, du hast das gemerkt und du magst ihn zu Hause auch so.
4: Auf jeden Fall. Also das ist mal der Kaiserschmarrn, der eines Kaisers Franz Josef sicher würdig ist.
3: 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Das war eine weitere Folge von Max wird Tiroler. 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
0: Also wirklich wieder unterhaltsam und sehr interessant. Unser Max wird Tiroler. Bei uns gibt es nun einen Klassiker für Sie in der heutigen Gute Laune Stunde am Donnerstag. Schön, dass Sie mit dabei sind.
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0: Von der Filzmoser Tanzelmusi um 10.30 Uhr. Wir haben es 10:30 im Studio, Fabian Strickner.
1: Feinen Vormittag.
0: Wir kommen zum Neuesten aus Tirol.
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1: Rund um das Finanzdebakel der Gemeinde Matra in Osttirol geht ab heute die Ursachenforschung wieder weiter. Abermals tagt der Finanzkontrollausschuss des Tiroler Landtages. Rose Aigner-Gertl kennt die Einzelheiten.
3: Nachdem bei der letzten Befragung im März neue Erkenntnisse ans Licht gekommen sind, sollen heute auch Landeshauptmann Anton Mattle, ein Büromitarbeiter des Landeshauptmannes sowie Landesamtsdirektor Herbert Forster befragt werden. Erneut mit dabei sein wird auch die abberufene Bezirkshauptfrau Olga Reisner, die im März schwere Vorwürfe gegen die schwarz-rote Landesregierung erhoben hat. So hat sie damals angegeben, dass sie zunächst stets unabhängig arbeiten hätte können und Darlehenswünsche der Gemeinde Matra versagt habe. Unter der Regierung Mattle-Dornauer hätte sich dies laut Reisner aber schlagartig geändert. So seien konkrete Arbeitsanweisungen erfolgt. Die ÖVP hat einen Zusammenhang zwischen Reisners Versetzung und dem Finanzdebakel dementiert. Heute soll die Causa Matra weiter beleuchtet werden.
1: Viel zu schnell unterwegs war gestern ein 20-jähriger Autofahrer in Kramsach. Bei erlaubten 50 km/h ist er mit 115 km/h, also mehr als doppelt so schnell, von der Polizei geblitzt worden. Dem 20-Jährigen ist an Ort und Stelle sein Probeführerschein abgenommen worden und er wird jetzt angezeigt. Und Tirol hat 2 neue Millionäre. Bei der gestrigen Ziehung von Lotto 6 aus 45 haben insgesamt 4 Teilnehmer die 6 richtigen gehabt. 2 Tipps sind davon in Tirol abgegeben worden. Ein weiterer Sieger kommt aus Niederösterreich. Ein Tipp ist online gespielt worden. Für alle Sieger gibt es 2,1 Millionen Euro.
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0: 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Vielen Dank, Fabian, für die Nachrichten. Und Melanie Peyer begleitet uns jetzt durch den Vormittag.

0: Hallihallo, da spricht der Oliver Heid. Ich wünsche euch viel Spaß mit der besten Musik in Tirol. Und hier ist nun meine neue Single.
1: Via Romantica nennt sich diese. Neue Musik von Oliver Heid hier bei uns.

0: Die Freddy Pfister Band in unserer guten Launestunde. Stellen Sie sich mal vor, Sie entdecken eine neue, völlig neue Schmetterlingsart und dürfen den Namen dieser Art auswählen. Welchen würden Sie da wählen? Vielleicht den eigenen Namen, den Ihrer Liebsten oder vielleicht jene von Ihrem Lieblingsschauspieler. Ein internationales Forscherteam rund um Peter Huema von den Tiroler Landesmuseen hat vor kurzem auf der griechischen Insel Kreta eine neue Schmetterlingsart entdeckt und dafür auch einen ganz besonderen Namen ausgewählt, Fabian.
1: Ja, Sie haben den Schmetterling nämlich nach Papst Leo dem 14. benannt. Der sogenannte Papst Leo-Schmetterling, wie er jetzt eben heißt, hat auffällig purpurfarbene Flügel.

0: mit orange-goldenem Fleck und lebt offenbar nur in den westlichen Gebirgsregionen von Kreta.
1: Mit der prominenten Namensgebung wollen die Forscher vor allem ein wichtiges Zeichen setzen.
0: Ja, nämlich für mehr Naturschutz und den Erhalt der Artenvielfalt, denn laut den Wissenschaftlern ist bislang nur ein kleiner Teil aller Tierarten weltweit überhaupt erforscht. Mit der Namensgebung sei ein eindringlicher Naturschutzappell an den Papst auch verbunden. Er solle auf die Verantwortung des Menschen für die Bewahrung der Schöpfung aufmerksam machen, wie es von den Forschern heißt.
1: Also wirklich sehr interessant, ein neuer Schmetterling namens Papst Leo dem 14.

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1: Mit Alexandra Fekonja. Die Reiselust der Menschen ist auch trotz unsicherer Weltlage groß. 13 Millionen Reisende haben auch Österreich als Ziel schon fix eingeplant, wie eine neue Sommerpotenzialstudie der Österreich-Werbung zeigt. Auch der Song Contest rückt Österreich ins Blickfeld vieler Reisenden, sagt Tourismus-Staatssekretärin Zehetner.
2: Wir wollen aber eben genau diese positive Wirkung des Eurovision Song Contest maximal entfalten lassen und dieses internationale Event auch gezielt als eine wirtschaftliche und touristische Chance für Österreich nutzen. Eine Studie von Eco Austria schätzt das Potenzial auf bis zu 88.000 zusätzliche Gäste im Zusammenhang mit dem ESC.
1: Die weltpolitische Lage spiegelt sich im Reiseverhalten wider. Gäste konzentrieren sich stärker auf eine Hauptreise und buchen kurzfristiger. Etwa 4 von 10 entscheiden erst im letzten Moment, wohin es gehen soll. Immer mehr Menschen in der EU wünschen sich mehr Unabhängigkeit von den USA. Inzwischen sind fast 3 von 4 EU-Bürgerinnen und Bürger der Ansicht, Europa soll seinen eigenen Weg gehen. Das zeigt heute eine Studie der Bertelsmann Stiftung. Knapp 6 von 10 halten die USA nicht mehr für einen vertrauenswürdigen Partner. Interpol hat falsche und illegale Medikamente im großen Stil beschlagnahmt. Die Tabletten sollen einen Wert von über 13 Millionen Euro haben. Insgesamt fast 270 Verdächtige haben die Ermittler in rund 90 Ländern geschnappt. Auch tausende Webseiten und Chatkanäle der Kriminellen hat die Polizei vom Netz genommen. Die meisten Produkte haben die Ermittler in Großbritannien, Kolumbien und Australien einkassiert. Starke Windböen haben gestern Abend in der Stadt Salzburg für 2 Zwischenfälle gesorgt. Am Ginzkeeplatz hat der Wind ein Baugerüst aus der Verankerung gerissen, das auf einen Parkplatz gekippt und ein Dutzend Autos beschädigt hat. Gleichzeitig hat ein abgebrochener Ast eine Oberleitung der ÖBB abgerissen. Eine S-Bahn-Garnitur musste evakuiert werden. Verletzt wurde bei den Vorfällen aber niemand.
3: Die Radio U1 Tirol Verkehrsinformationen, 11 Uhr und 2 Minuten zeigt die Uhr und die Landkarte auf Tirol. Gute Nachrichten, und zwar gibt es nur auf der A13 Brenner-Autobahn im Bereich der Lueckbrücke erhöhtes Verkehrsaufkommen und speziell LKWs müssen dort mit stockendem Verkehr rechnen. 15 Minuten länger dauert es dort fast schon, kann man sagen, täglich grüßt das Murmeltier in diesem Bereich. Hier wünschen wir auf alle Fälle gute Nerven allen, die mit den Lastkraftwagen unterwegs sind und weiterhin gute sowie unfallfreie Fahrt. Und die Temperaturen, die zeigen bei uns im Land gemischte Werte aktuell. Und zwar in Innsbruck 16 Grad, Kufstein meldet 12, in Achenkirch 9 Grad und in Obergurgl derzeit um die 5 Grad. Das Thermometer liegt heute am Nachmittag im Bereich zwischen 13 und 19 Grad und es bleibt durchwegs eher bewölkt. Nur ab und zu reißen ein paar Wolkenlücken auf. Daraus kann sich etwas die Sonne in den Vordergrund drücken, aber die Wolken werden dann schon ein wenig wieder dichter werden bis zum Abend hin. Mehr Sonne und auch wärmer wird es dann morgen am Freitag werden. Die Temperaturen, die steigen morgen auf 17 bis 23 Grad. Der Tag startet morgen auch noch recht nebelig, aber sonst ist es morgen bis um die Mittagszeit recht sonnig bei uns in Nordtirol.
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3: 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Schön, dass Sie mit dabei sind in unserer guten Launestunde am Donnerstagvormittag. Wir haben uns heute in unserer Frühsendung ja auch schon über den Waldkindergarten unterhalten. Mehr dazu gibt es bei uns in dieser Stunde. Dazu natürlich auch viel Musik, unter anderem was Neues von Vanessa Mai.
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3: Und die Ursprungburm sind mit von der Partie. Das Ganze in voller Länge bei uns in dieser Stunde. Ich wünsche einen angenehmen Vormittag.

Sigrid und Marina in unserer guten Launestunde. Wir hören nun eine Stimme, die nie verstummt. Andreas Fulterer, er ist nicht mehr unter uns, aber seine Musik lebt weiter. Der Ring erklingt und dann schauen wir zum Waldkindergarten in Hochzierl.

0: Wenn das Wetter draußen einmal nicht so ganz gemütlich ist, bleiben viele lieber drinnen im Trockenen, oder? Ganz anders ist das bei Kindern im Waldkindergarten. Für sie ist nämlich schlechtes Wetter kein Grund zur Sorge. Egal ob Regen, Schnee oder Wind, sie verbringen ihre Zeit draußen im Freien. Dadurch bekommen die Kinder die Veränderungen im Jahreskreislauf hautnah mit, erklärt die Gründerin vom Waldkindergarten in Hochzeel, Daniela Holler.
1: Sie erleben, welche Tiere zu welcher Tages- und Jahreszeit einfach da sein und sie sehen aber auch, wie sich die Pflanzenwelt während den Jahreszeiten auch verändert. Und darauf folgend nachher, dass sie natürlich ein frühes Verständnis für die biologischen Zusammenhänge entwickeln und die tiefe Bindung zur Natur ein nachhaltiges ökologisches Bewusstsein entwickeln. Das heißt, es ist prägend eigentlich fürs ganze Leben.
2: Viele Kinder leiden heutzutage unter einer starken Reizüberflutung. Die natürliche Stille des Waldes wirke hier beruhigend und stressreduzierend. Gleichzeitig bietet die Natur viele Möglichkeiten zur Entfaltung.
1: In einem natürlichen Umfeld, wo sie die Möglichkeiten haben, auf Bäume zu klettern, auf Baumstämme zu balancieren, die Geschicklichkeit wird einfach gefördert oder auch der Gleichgewichtssinn wird unterstützt. Und sie haben ja kein vorgefertigtes Spielmaterial, sondern die natürlichen Materialien, sprich Stecken, Storner, Rinden, Moos. Da wird einfach ganz stark die Kreativität gefördert.
2: Der Alltag im Waldkindergarten bedeutet aber auch mehr Aufwand, für Betreuer ebenso wie für die Eltern.
1: Die Kinder müssen relativ viel Gewand natürlich umziehen, vor allem zu den nass-kalteren Jahreszeiten. Und da braucht es einfach viel Begleitung und Unterstützung schon beim An- und Ausziehen. Das ist jetzt vielleicht für die Betreuungspersonen eine Herausforderung. Für Eltern kann es einfach sein, dass die meisten Waldkindergärten doch irgendwo halt einfach auch im Wald sein, sprich irgendwo oben, wo man einfach eine gewisse Vorzeit mit einberechnen muss. Und die Kinder haben halt auch öfter dreckiges Gewand. Also mit dem muss man rechnen, dass man einfach auch mehr schmutzige Wäsche hat.
2: Trotz Matschhose und zusätzlicher Wäscheberge wird das Konzept in Tirol immer beliebter. Mittlerweile gibt es hierzulande um die 15 Waldkindergärten. Der erste ist bereits vor knapp 20 Jahren in Schwaz entstanden. Ursprünglich stammt die Idee aber aus Dänemark, wo sie vor über 70 Jahren entwickelt wurde. Carina Gstaltmeier, Radio U1 Tirol.
0: Vielen Dank, Carina, für diesen Bericht hier bei uns auf U1.

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1: Das ist Musik von Vanessa Mai hier bei uns auf Radio U1 Tirol. Fabian Strickner hier bei uns im Studio.
2: Angenehmen Vormittag um 11.30 Uhr.
1: Und das ist das Neueste aus Tirol.
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2: Der Tiroler Energieversorger Tiga senkt ab 1. Juli 2026 die Gaspreise. Das ist heute angekündigt worden. Der Energiepreis bei Standard-Fixpreisprodukten wird um mehr als 13% reduziert. Für einen durchschnittlichen Haushalt mit einem Jahresverbrauch von 15.000 Kilowattstunden bedeutet das eine Ersparnis von rund 120 Euro pro Jahr. Laut Tigas Geschäftsführer Georg Tollinger sei die Preissenkung durch eine frühzeitige und vor allem vorausschauende Gasbeschaffung möglich geworden.
4: Wir schauen ja, dass wir für unsere Kunden immer bewusst einen stabilen Gaspreis zur Verfügung stellen. Sie erreichen die größte Stabilität, indem wir schon 2, 3, 4 Jahre voraus diese Gasmengen schrittweise einkaufen und damit quasi einen Ausgleich machen zwischen dem, was mal aktuell passieren kann, wie es derzeit in der Straße von Hormuz ist, und nutzen quasi das, was wir früher kaufen, und geben diesen Vorteil, den wir damit erwirtschaften können, 1:1 an die Kunden weiter.
2: Auch für das kommende Jahr würden sich die Preise auf einem stabilen Niveau noch bewegen. Man müsse aber an die Situation im Nahostkonflikt genau beobachten, heißt es. Nachdem vor 5 Jahren insgesamt 6 neue Radarkästen in Fulpmes im Stubaital aufgestellt worden sind, ziehen die Verantwortlichen in der Marktgemeinde jetzt eine positive Zwischenbilanz. Durch die Blitzer, begleitet mit 3 neuen 30er-Zonen, sei die Raserei in Fulpmes deutlich zurückgegangen und die Verkehrssicherheit insgesamt verbessert worden, sagt Vizebürgermeister Manfred Witsch.
5: Ja, unser Ziel war von Anfang an, die Verkehrssicherheit im Dorf zu erhöhen. Und wie die Auswertungen zeigen, haben wir mittlerweile rund 50% weniger an Strafmandaten seit dem Jahr 2021, die jetzt da anfallen. Das heißt, deutlich weniger Übertretungen. Die Verkehrsteilnehmer fahren bewusster und langsamer. Ist insofern einfach wichtig zum Schutz von den Anrainern, zum Schutz von unseren Fußgängern, von unseren Kindern, vor allem auch im Schulbereich.
2: Sind zu Beginn noch fast 3000 Strafmandate ausgestellt worden, so waren es im letzten Jahr nur mehr rund 1.500. Weitere Standorte für zusätzliche Radarkästen werden in Fulpmes aktuell geprüft. Mehr dazu heute auch noch im Mittagsjournal ab 12 Uhr hier auf U1. Und wir schauen auch zum Sport. Bei den Kitzbüheler Austrian Alpine Open der Golfer werden Ende Mai alle Topspieler aus Österreich mit dabei sein. Wie der Veranstalter jetzt bekannt gibt, treten die in der Männer-Weltrangliste besten 8 Österreicher an. Darunter etwa die Topstars Sepp Stracker oder auch Bernd Wiesberger. Mit dabei ist ebenfalls der Tiroler Maximilian Steinlechner.
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1: 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Die Bee Gees hier bei uns auf Radio U1 Tirol um 11.32 Uhr.

Nelly Stein mit ihrem Lieblingsmensch hier bei uns auf U1. 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Und bei uns gibt's nun dem Land Tirol die Treue. Die Grubertaler.

0: dass man noch einmal irgendwo einen Kasten ausstellen kann. Das ist noch nicht ganz ausgeschlossen.
1: Sagt Gemeinderat Leo Kleinzer. Bei den aktuell 6 Radarkästen ist übrigens immer nur einer abwechselnd aktiv. Und auch wenn sich im Dorf herumspricht, welcher gerade blitzt, so ist das Bewusstsein zum Langsamfahren in Fulpmes in den letzten Jahren definitiv angestiegen.
2: Vielen Dank, Fabian, für diesen Bericht. Und musikalisch schauen wir nicht nur in ein Blitzerkastel hinein, sondern vielleicht auch einmal bei einem guten Freund. Musikalisch mit den jungen Zillertalern.

0: So geht's durch unser heutiges Mittagsjournal hier bei uns auf U1.
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0: Der eröffnet auch heute am Nachmittag wieder seine Pforten. Anna-Maria Rödig ist für Sie in der Tiroler Zeit da. Wenn Sie was tauschen möchten, suchen oder verschenken möchten, gerne melden. 052 42 61 030 die Rufnummer. Auch der Hörerservice ist besetzt und freut sich über viele Anrufe. Zwischen 14 und 15 Uhr ist es also wieder soweit. Der U1-Flohmarkt hier bei uns.

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1: Mit Alexander Fekonja. Frauen sind bei Autounfällen deutlich stärker gefährdet als Männer. Das zeigt eine Studie der TU Graz. Demnach haben Frauen ein um 60% höheres Verletzungsrisiko, weil Sicherheitssysteme wie Airbags und Gurte nach wie vor hauptsächlich auf männliche Körpermaße ausgelegt sind. Besonders betroffen sind Frauen ab 50 und Beifahrerinnen. Warum das so ist, erklärt Studienleiterin Corinna Klug.
2: Sie können den Sitz viel weiter nach hinten stellen als zum Beispiel auf der Fahrerseite, weil auf der Fahrerseite müssen wir immer irgendwie die Pedale und das Lenkrad erreichen können. Und auf der Beifahrerseite können wir uns so hinsetzen, wie es uns gerade gemütlich ist. Viele dieser Positionen, die da gewählt werden, wenn wir so ganz weit hinten sitzen, dann vielleicht noch zurückgelehnt, bringen einfach auch ein erhöhtes Verletzungsrisiko mit sich.
1: Klug und ihr Team fordern dringend eine bessere Anpassung an weibliche Körperformen und Sitzpositionen. Gute Nachrichten gibt es für die heimische Wirtschaft. Österreich hat im Februar zum ersten Mal seit Oktober 2024 wieder eine positive Außenhandelsbilanz. Die Exporte sind um 2% auf 16,16 Milliarden Euro gestiegen. Haupttreiber war ein Plus bei den Ausfuhren nach Deutschland. Das österreichische Außenministerium hat heute mit Usbekistan ein Migrationsabkommen unterzeichnet. Es soll einerseits legale Migration von Fachkräften und Studierenden regeln, andererseits die Zusammenarbeit bei Abschiebungen verbessern. Amnesty International kritisiert das Abkommen aber wegen der Menschenrechtslage in Usbekistan. Die Demo am Brenner samt Totalsperre des Brennerkorridors am 30. Mai dürfte wie geplant stattfinden, trotz Kritik von Verkehrsminister Hanke, der den Brenner als sensible Verkehrsroute sieht. Der Initiator, der Bürgermeister von Gries am Brenner, sagt aber klar, der Termin steht. Zweimal hatte die Bezirkshauptmannschaft die Demo verboten. Das Tiroler Landesverwaltungsgericht hat das nun gekippt.
3: Mit Radio U1 Tirol sind Sie sicher unterwegs, aktuell aber nicht ganz sorgenfrei. Auf der A13 Brenner Autobahn in Fahrtrichtung Bozen müssen Sie zwischen Matrei und Nüßlach mit einem Plus von 15 Minuten vor der Baustelle bei der Lueckbrücke aktuell rechnen. Und wegen Bauarbeiten werden Sie umgeleitet auf der B169 Zillertalstraße, und zwar talauswärts. Da gibt es auch immer wieder überhitztes Verkehrsaufkommen in diesem Bereich. Das sollten Sie auf alle Fälle bedenken, aber größere Staus werden uns keine weiteren angezeigt. Gute Fahrt!
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3: Eine Mischung aus Wolkenfelder und Sonnenschein heute am Nachmittag bei uns im Land. Es sind auch vereinzelt ein paar Regenschauer möglich. Die meisten davon im Tiroler Unterland. Stellenweise kann dort auch Blitz und Donner dabei sein. Die Temperaturen sind relativ frisch, erreichen nur 13 bis 19 Grad. Die gewitterigen Regenschauer, die klingen am Abend bald ab und die Nacht verläuft trocken. Teilweise klart es auch auf und die Temperaturen, die liegen zwischen 7 und 1 Grad. Mehr Sonne und auch wärmer wird es dann morgen am Freitag wieder. Die Temperaturen, die steigen wieder auf bis zu Mitte 20 Grad an. Die Temperaturen, die zeigen derzeit in Innsbruck 17 Grad, Meierhofen meldet 15, in Reutte 13 Grad und in Hochfilzen 10 Grad.
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3: Und die gute Unterhaltung, die gibt es auch am Nachmittag für Sie. Anna-Maria Rödig begrüßt Sie nämlich ab 14 Uhr zur heutigen Tiroler Zeit. Und wie Sie wissen, der Flohmarkt sperrt natürlich wieder seine Pforten auf. 052 42 61 0 30, die Rufnummer von unserem Hörerservice. Ich freue mich auf ein Wiederhören. Lukas Brunner wünscht jetzt schönen Nachmittag.

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1: Um 13.30 Uhr mit Fabian Strickner einen angenehmen Nachmittag. Bei einem Verkehrsunfall im Adrian Osttirol ist gestern ein 67-jähriger Mann ums Leben gekommen. Er ist laut Polizei in einem Waldstück mit seinem Fahrzeug in einem steilen Gelände abgerutscht und dann in weiterer Folge rund 50 Meter weit abgestürzt. Der Mann wurde anschließend in einem mit Felsen und Baumstümpfen durchsetzten Waldstück gefunden. Trotz sofort eingeleiteter Reanimationsmaßnahmen ist der Mann noch vor Ort seinen schweren Verletzungen erlegen. Eine gefährliche Situation könnte sich aktuell auf den Tiroler Straßen ergeben, denn der Blütenstaub, der sich in den vergangenen Wochen auf dem Asphalt abgelegt hat, ergibt gemeinsam mit dem Regen eine gefährliche Kombination. Andreas Waltert vom ÖRMTC erklärt dazu.
2: Das Problem ist einfach, wenn sich dieser Staub mit dem Regen vermischt, dann entsteht eine Art Schlamm und das ist fast wie eine Schmierseife teilweise und da muss man einfach runter mit dem Tempo vorausschauend fahren und einfach da auf vermehrt Abstand achten.
1: Besonders gefährlich sei diese Situation für Zweiräder, sagt der Experte. Und jetzt steht endgültig fest, wo das Finale im Kerstorfer Tirol Cup heuer stattfinden wird. Zuletzt hat es noch einige Fragezeichen um den Finalort gegeben. Das Tivoli-Stadion war eigentlich fix dafür vorgesehen, weil es aber rein rechnerisch noch zu Überschneidungen mit einer möglichen Europacup-Playoff-Teilnahme der WSG Tirol kommen hätte können, ist das Ganze noch auf wackeligen Beinen gestanden. Als Ersatzort ist bereits Kirchbichl bereitgestanden. Jetzt lässt der Tiroler Fußballverband aber wissen, dass das Finale am 25. Mai fix im Tivoli in Innsbruck stattfinden wird. Ausgetragen werden dabei die Endspiele der Damenherren und auch der U18-Mannschaften.
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3: 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Die Dame, die was auf sich hält, sich gerne vor den Spiegel stellt, nur kriegt sie Falten im Gesicht, sie zum Chirurgen geht und spricht.

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1: Mit Alexandra Fekonja. Gute und schlechte Nachrichten für Allergikerinnen und Allergiker. Während sich die Birkensaison dem Ende zuneigt, startet die Saison der Gräserpollen. Wegen der Trockenheit allerdings nicht ganz so stark wie üblich, sagt uns Markus Berger, Leiter vom Polleninformationsdienst. Gelbe Rauchwolken sind aktuell auch über den Wäldern zu sehen.
2: Diese gelben Rauchwolken, die sind von Nadelbäumen, sind Pollen von Nadelbäumen, die aber für Allergiker ungefährlich sind. Auf die reagiert man nicht. Sie sind aber zeitgleich mit dem Pollenflug der Krise und deswegen glauben viele, dass dieser gelbe Schwefelregen für die Beschwerden verantwortlich ist. Das ist aber nicht so.
1: Die aktuelle Pollenlage gibt es einerseits über den Polleninformationsdienst. Integriert ist das Angebot, aber ab sofort auch in der Apotheken-App. Diese Infos helfen unter anderem, den Pollen sozusagen aus dem Weg zu gehen bzw. sich auf eine stärkere Belastung vorzubereiten. Amazon baut in Oberösterreich. In Enns hat es heute den Spatenstich für das erste Verteilzentrum des US-Online-Händlers in Oberösterreich gegeben. Um rund 70 Millionen Euro soll es im Frühjahr 2027 in Betrieb gehen und mehr als 100 Arbeitsplätze schaffen. Möglicherweise folgt in Reichersberg noch eine weitaus größere Investition von 500 Millionen Euro. Der Gemeinderat stimmt da heute Abend darüber ab. Der 360 Millionen Euro Fördertopf zum Heizkesseltausch könnte schon bald leer sein, befürchten die Grünen. Ihre Berechnungen hätten ergeben, dass nur mehr für 2 Monate Geld da ist. Das Geld hat auch nicht für so viele Tausche gereicht, wie die Regierung versprochen hat. Die Rede war von rund 30.000 Heizsystemen, für die das Geld reichen soll. Nun dürften es nur 25.000 werden. Hier brauche es mehr Geld, so die Forderung der Grünen. Und das Finanzamt Österreich hat bei einer Razzia Mitte April knapp 1 Million Euro sichergestellt. Hinter einem Juweliergeschäft wurden massive Bilanzfälschungen sowie ein illegaler Goldhandel und ein unkontrolliertes Geldtransfernetzwerk aufgedeckt. Nun wird wegen Geldwäsche und möglicher Terrorfinanzierung ermittelt.
3: Und damit hallo zu Ihnen hinters Lenkrad. Das ist der U1 Verkehrsservice. Jetzt um 2:02. Und so habe ich eine Meldung für Sie. Wir schauen auf die A13 Brenner Autobahn. Infahrt Richtung Brenner zwischen der Mautstelle Schönberg bis zur Lueckbrücke vor Nösslach dauert es momentan bis zu einer halben Stunde länger. Ansonsten haben Polizei und ASFINAG nichts gemeldet. Sie sollten also eigentlich überall gut vorankommen. Wir wünschen auf jeden Fall eine gute Fahrt.
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3: Jetzt am Nachmittag ziehen Wolkenfelder durch. Die Sonne, die lässt sich nur vorübergehend blicken. Dazu kann es immer wieder auch regnen, speziell bei Ihnen im Unterland. Und es ist relativ frisch, die aktuellen Temperaturen. In Vomp messen wir momentan 14 Grad, bei Ihnen in Kitzbühel hat es 13 und in Umhausen hat es momentan 15 Grad. Etwaige gewittrige Schauer klingen am Abend dann ab und die Nacht, die verläuft dann trocken und auch zunehmend klar. Die Temperaturen, die sinken auf 7 bis 1 Grad. Vereinzelt kann es aber auch leicht frostig sein. Morgen am Freitag, da erwarten wir wieder mehr Sonne und es wird auch wieder ein bisschen wärmer. Frühnebel lichtet sich ziemlich schnell auf und dann scheint stundenlang die Sonne am morgigen Freitag.
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3: Altes loswerden und was Neues finden. Ja, so lautet in dieser Stunde wieder unser Motto. Es ist nämlich Flohmarktzeit und damit einen wunderschönen Donnerstagnachmittag. Wenn Sie noch was zu verschenken oder tauschen haben oder vielleicht auch was Spezielles suchen, dann ist es noch nicht zu spät. Gerne anrufen unter 052 42 61 030. Ja, und wir sorgen mit der besten Musik auf jeden Fall in dieser Stunde für das passende Flohmarkt-Feeling. Unter anderem mit dabei die aktuelle von Frosin Jordi. Und los geht's in dieser Stunde mit den Schlossbergern. Schönen Nachmittag!

0: Francine Jordi begleitet uns am Donnerstagnachmittag hier auf Radio U1 Tirol. Und es ist einiges schon hereingekommen bei uns.
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0: Ja, ich würde sagen, wir fangen gleich an. Die Anni aus Wörgl, die sucht einen funktionstüchtigen Laptop und hat auch was zu verschenken, und zwar einen Untertischboiler. Der Ernst aus Hall hat sich ebenfalls bei uns gemeldet. Der verschenkt ein Herren-Mountainbike, mit dem er kaum gefahren ist. Also wenn jemand vielleicht, ich würde sagen, ein relativ neues Mountainbike sucht, gerne bei uns melden. Der Manni aus Kirchbichel, der hat ebenfalls was zu verschenken, und zwar eine Skibox fürs Autodach und eine reparaturbedürftige Kreissäge, und der ist auch auf der Suche, und zwar nach Aktivboxen. Vielleicht kann ja jemand von Ihnen da ein bisschen aushelfen. Der Franz aus Breitenbach hat sich gemeldet, der hat auch was zu verschenken, und zwar ein funktionstüchtiges Almauto, einen Kombi-Diesel. Ja, vielleicht jemand unter Ihnen, der sowas braucht, dann nicht zögern und gerne bei uns melden. Der Franz aus Breitenbach wäre froh, wenn er es los hätte. Und die Julia aus Fieberbrunn hat sich ebenfalls bei uns gemeldet. Die hat auch was zu verschenken, und zwar Zwergziegen. Die Mutter, die ist 2 Jahre alt, und das Kind, das ist 1 Jahr alt. Wenn Sie so etwas brauchen, gerne bei uns melden. Einiges los heute im Flohmarkt. Da merkt man ein bisschen, dass er letzte Woche ausgefallen ist. Zum Glück sind wir heute wieder da.

0: Capo bringt immer gute Laune, würde ich sagen, beim Arbeiten oder was auch immer Sie gerade machen. Vielleicht sind Sie gerade beim Ausmisten. Auf jeden Fall kommt es mir ein bisschen so vor, es kommt nämlich immer mehr herein.
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0: Ja, das sind einige Anrufe eingegangen. Machen wir weiter. Der Klaus aus Schwarz zum Beispiel, der würde Garnelen fürs Aquarium verschenken. Die Anneliese aus Kufstein, die hat auch einiges zu verschenken. Leere Parfümflaschen, 5 Stück hat sie zu viel. Außerdem verschenkt sie winterharte Pflanzen, zum Beispiel Flieder, Jasmin und noch ein paar weitere Dinge. Außerdem verschenkt sie einen Fauteuilsessel und Kartoffeln zum Einsetzen. Wenn Sie sowas gebrauchen können, die Anneliese aus Kufstein wäre froh, wenn sie es los wird. Die Hertha aus Kirchbichel, die möchte auch was loswerden. Und zwar ein Stubenwagerl. Neuwertig ist es und hat auch eine Matratze mit dabei. Die Helene aus Ruhm, die verschenkt eine Matratze, 90 x 200 cm. Die ist noch neu. Offensichtlich noch niemand drauf geschlafen. Wenn Sie das brauchen, gerne bei uns melden. Die Margit aus Schwarz, die ist auf der Suche. Sie braucht was für den Garten offensichtlich. Waschbetonplatten oder Terrassenplatten. Und die Elisabeth aus Wattens hat auch bei uns angerufen. Die verschenkt ein Damen-Mountainbike mit eingebautem Motor zum Zuschalten. Also, einiges los heute im Flohmarkt hier bei uns auf U1. Wenn Sie irgendwie aushelfen können, dann gerne anrufen bei uns und melden, wenn Sie mit dabei sind. Und das sind Zillertalbauer hier bei uns auf U1. 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

0: Wir haben an diesem Donnerstagnachmittag nicht nur die beste Musik für Sie, sondern auch die wichtigste Information. Im oberen Gericht, da hat ein Bär in den letzten Tagen offenbar ein paar Schäden angerichtet. Was da passiert ist und was dagegen getan werden kann, das weiß Felix Pick in den Tirol-Nachrichten in knapp 10 Minuten für uns.
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0: Einiges ist noch hereingekommen bei unserem U1-Flohmarkt. Davor ist es jetzt aber 14.30 Uhr und damit höchste Zeit für die Tirol-Nachrichten. Und die gibt's von Felix Pick.
1: Und ich wünsche einen feinen Nachmittag.
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1: Im oberen Gericht hat in den letzten Tagen offenbar ein Bär diverse Schäden angerichtet. Wie die Tiroler Tageszeitung berichtet, soll er unter anderem eine Futterstelle und einen Zaun zerstört haben. Auch von Schäden an den Bäumen ist die Rede. Allerdings habe sich das Tier bislang nicht an bewohntes Gebiet herangewagt. Der in Tirol für Raubtiere zuständige Landesrat Josef Geisler sagt heute im U1-Interview, solange sich der Bär von den Dörfern fernhält, könne man ohnehin wenig dagegen tun, weil er streng geschützt ist.
3: Wir haben ja nur einzelne Bären, die sich ab und zu verirren und deshalb ist es wahnsinnig schwierig, hier wirklich was zu tun. Wir haben ja letztes Jahr eine Vergrämungsverordnung einmal gemacht, weil sich ein Bär doch etwas zu nahe am Siedlungsgebiet gewagt hat. Momentan bewegen sich Bären im Wald und da haben wir relativ wenig Möglichkeiten, hier einzuschreiten.
1: Den Bär zu entnehmen ist also im Vergleich zu den Wölfen nicht so einfach möglich. Der Kaiser-Maximilian-Preis für Projekte, die die europäische Gemeinschaft fördern, geht heuer an das Projekt Afon Peace Days. Die Stadt Innsbruck vergibt diesen Preis alle 2 Jahre. Zu den ausgezeichneten Afon Peace Days kommen jeweils etwa 35 junge Leute auf einer Burg in der Steiermark zusammen, erklärt Initiator Christoph Leitl.
4: Es geht darum, junge Menschen aus allen Ländern Europas zusammenzubringen, um mit ihnen über die gemeinsame Zukunft Europas zu diskutieren und daneben österreichische Natur, Kultur nahezubringen und vor allem auch gemeinsam zu feiern.
1: Gerade durch das gemeinsame Feiern sollen die Teilnehmenden zusammenkommen. Interessierte können sich online für die Afon Peace Days anmelden. Die Stadt Innsbruck hat das Projekt heute mit 10.000 Euro prämiert. Und Tirolerinnen und Tiroler, denen im Frühling oft die Nase juckt oder die Augen tränen, finden detaillierte Infos über die aktuelle Pollenbelastung jetzt auch in der Apo-App der österreichischen Apotheken. Dort sind die Messungen und Vorhersagen des Polleninformationsdienstes integriert worden. Allergiker können sich ein persönliches Allergieprofil anlegen und bekommen dann für ihren Standort Benachrichtigungen über die Pollenbelastung und Tipps, um sich gegen die lästigen Symptome zu schützen.
0: Und damit hallo zu Ihnen hinters Lenkrad. Das ist der U1 Verkehrsservice um 14.33 Uhr. Und da müssen wir nach wie vor auf die A13 Brenner Autobahn schauen. In Fahrtrichtung Brenner zwischen der Mautstelle Schönberg bis zur Lueckbrücke vor Nösslach müssen Sie derzeit 20 bis 30 Minuten mehr Zeit einplanen. Und auch im Stadtgebiet von Kufstein staut's hier und da. Auch da brauchen Sie teilweise bis zu 10 Minuten länger. Ansonsten haben Polizei und Aswinag nichts gemeldet. Kommen Sie gut und sicher an Ihr Ziel.
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0: Marco Ventre und Band begleiten uns durch den Donnerstagnachmittag.
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0: Ja, immer noch voll im Gange. Machen wir weiter. Der Alexander aus Fügenberg hat sich bei uns gemeldet. Der sucht Randsteine und zwar 30 Laufmeter. Die Gertraud aus Lienz hat angerufen, die etwas zu verschenken und zwar einen Leibstuhl. Der ist nur einmal gebraucht. Der Gerhard aus Schwarz, ebenfalls was zu verschenken. Und zwar zwei Dinge, einen DVD-Player mit Fernbedienung und eine kleine Stereoanlage. Das ist schon ein bisschen ein älteres Modell mit einem Lautsprecher. Der Walter aus Hall hat sich gemeldet. Der verschenkt was für den Garten, eine Gartenbank und einen Tisch, 2 Meter lang. Die Anja aus Wörgl verschenkt einen Untertischboiler, wenn sie sowas brauchen können. Die Anni wäre froh, wenn sie den Untertischboiler los hätte. Der Ernst aus Hall, der verschenkt ein Herren-Mountainbike, das kaum gefahren worden ist. Vielleicht jetzt passend für den Frühling, für das bevorstehende Wochenende, wenn sie sowas brauchen. Der Ernst gibt sein Mountainbike gerne her. Der Manni aus Kirchbichl ist tatsächlich auf der Suche und zwar nach Aktivboxen, hat aber auch was zu verschenken und zwar eine reparaturbedürftige Kreissäge und eine Skibox fürs Autodach. Vielleicht schon mit Blick auf den doch irgendwann wieder kommenden Winter. Der Franz aus Breitenbach hat sich gemeldet, der verschenkt ein funktionstüchtiges Almauto und zwar einen Kombi-Diesel und dann noch die

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1: Pietro Basile für die gute Laune. Feinen Nachmittag.
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1: Ja, dann schauen wir noch einmal, was wir so drinnen haben im Flohmarkt. Die Elisabeth aus Wattens, die verschenkt ein Damen-Mountainbike mit eingebautem Motor zum Zuschalten. Wenn Sie sowas brauchen, jetzt vielleicht im Frühling, dann gerne bei der Elisabeth melden. Die Margit aus Schwarz, sie ist auf der Suche und zwar nach Waschbetonplatten oder Terrassenplatten. Da steht offenbar eine kleine Renovierung an. Die Helene aus Ruhm, die verschenkt eine Matratze 90 x 200 cm und die Matratze ist noch neu. Die Hertha aus Kirchbichel, die verschenkt ein Stubenwagerl, neuwertig und mit Matratze ausgestattet. Die Anneliese aus Kufstein hat offensichtlich, ja, ich würde sagen, ein bisschen ausgemistet. Die hat nämlich einiges zu verschenken. Und zwar 5 Stück leere Parfümflaschen, winterharte Pflanzen, Flieder und Jasmin und alles, was da noch so dazugehört. Außerdem verschenkt sie einen Fauteuilsessel und Kartoffeln zum Einsetzen. Wenn Sie sowas brauchen, die Anneliese wird's gern loswerden. Der Klaus aus Schwarz, der verschenkt Garnelen fürs Aquarium. Der Walter aus Hall verschenkt eine Gartenbank und einen Tisch, 2 Meter lang. Der Gerhard aus Schwarz, der hat ebenfalls was zu verschenken, und zwar einen DVD-Player mit Fernbedienung und eine kleine Stereoanlage. Ist schon ein bisschen älteres Modell, funktioniert aber, glaube ich, noch und hat einen Lautsprecher. Die Gertraud aus Lienz, die verschenkt einen Leibstuhl, der ist nur einmal gebraucht, also auch quasi noch wie neu. Und der Alexander aus Fügenberg, die ist auf der Suche nach Randsteinen, 30 Laufmeter. Ja, und damit sage ich vielen Dank, dass Sie wieder dabei waren bei unserem Flohmarkt. Wenn Sie sich ein Ding gemerkt haben, das Sie gern haben würden oder das Sie gern beisteuern können, dann gerne noch jederzeit anrufen. Wir stellen dann die Verbindung her. Vielen Dank und weiter geht's mit Musik von den Beatles.

0: die Beatles auf Radio U1 Tirol. Graziano und Volkstirol begleiten uns jetzt zu den Weltnachrichten um 15 Uhr.
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1: Mit Alexandra Fekonja. Großer Polizeieinsatz in Linz aktuell. Ein älterer Mann soll vor einem Gasthaus zwei Frauen und dann sich selbst erschossen haben. Laut Polizei besteht für die Bevölkerung keine Gefahr mehr. Mehr ist bislang noch nicht bekannt. Nach dem Hantavirus-Ausbruch auf einem niederländischen Kreuzfahrtschiff ist eine möglicherweise infizierte Deutsche jetzt zur Untersuchung nach Düsseldorf gebracht worden. Sie zeigt bisher aber keine Symptome. Drei Menschen sind auf dem Schiff bereits gestorben. Für viele schrillen da natürlich die Alarmglocken. Erinnerungen an die Corona-Pandemie kommen hoch. Virologe Jonas Schmidt-Schanasit macht aber gegenüber NTV klar, das ist bei weitem nicht vergleichbar.
2: Es ist hier nicht von einer Pandemie auszugehen. Das Virus ist wesentlich schwerer übertragbar als das Coronavirus. Und jetzt sind ja alle Maßnahmen ergriffen, um sozusagen die Patienten zu isolieren, mögliche Kontaktpersonen zu identifizieren. Und damit kann man das Ganze letztendlich eindämmen. Und damit ist der Ausbruch dann vorbei.
1: Auch die WHO stuft das öffentliche Gesundheitsrisiko als niedrig ein. Das Schiff ist aktuell auf dem Weg zu den Kanarischen Inseln und soll am Sonntag Teneriffa erreichen. Beim Waldbrand im Kärntner Lesachtal kann nach wie vor kein Brand ausgegeben werden. Dafür hat es zu wenig geregnet. Heute ist auch wieder ein größeres Glutnest entdeckt worden. Zwei Feuerwehren mit rund 15 Männern sind nun wieder im Gelände, um zu löschen. Seit zwei Wochen sind die Feuerwehren im Lesachtal quasi im Dauereinsatz. Kurioser Zwischenfall in Wien-Liesing, da hat der Besitzer eines neu gebauten, aber noch leerstehenden Einfamilienhauses Einbruchspuren am Haus entdeckt und die Polizei gerufen. Die Beamten haben dann in einem der Räume ein provisorisches Lager gefunden. Ein Mann mit syrischem Pass hatte sich da mit Möbeln aus dem Haus eingerichtet. Sogar Pflanzen hatte er drinnen. Der Mann wurde festgenommen.
3: Und damit hallo zu Ihnen auf die Tiroler Straßen. Das ist jetzt der U1 Verkehrsservice um genau 15.02 Uhr. Wir schauen auf die A13 Brenner Autobahn in Fahrtrichtung Brenner zwischen Matrei bis zur Luegbrücke vor Nösslach. Dauert es momentan rund eine halbe Stunde länger. Und dann noch auf die A12 Interlautobahn in Fahrtrichtung Bregenz ab Innsbruck Ost und dann weiter ab Innsbruck Süd auf der A13 Brenner Autobahn in Fahrtrichtung Brenner und zwar bis Schönberg. Müssen Sie aktuell 10 bis 15 Minuten mehr Zeit einplanen. Ansonsten haben Polizei und ASFINAG auf den Hauptverkehrsverbindungen nichts gemeldet. Wenn Ihnen doch was auffällt, gerne jederzeit anrufen unter 052 42 61 030 30 und U1 Verkehrsreporter werden. Wir sagen vielen Dank im Voraus und kommen Sie gut an Ihr Ziel. Die aktuellen Temperaturen bei uns im Land, in Bad Hering und Batsch messen wir momentan 13 Grad und bei Ihnen in Strengen hat es aktuell 15 Grad. Der Nachmittag, der ist überwiegend bewölkt, die Sonne, die lässt sich nur vorübergehend blicken, teilweise kann es auch regnen, speziell bei Ihnen im Unterland. Dort sind auch Blitz und Donner noch möglich jetzt am Nachmittag. Am Abend klingen dann die gewitterigen Schauer ab und die Nacht, die verläuft dann trocken und auch zunehmend klar. Nebel bildet sich nur vereinzelt und die Temperaturen, die sinken dann auf 7 bis 1 Grad. Der Freitagmorgen hält wieder mehr Sonne für uns bereit. Damit wird es wieder ein bisschen wärmer. 17 bis 24 Grad sind morgen möglich. Und es bleibt dann morgen auch meistens trocken.
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3: In dieser Stunde, da schenkt man der Tiroler Mundart wieder ein bisschen mehr Aufmerksamkeit. Und damit schönen Nachmittag und liebe Grüße zu Ihnen ins Büro, generell in die Arbeit oder was auch immer Sie gerade machen, wo auch immer Sie gerade sind. Wir haben wieder ein Tiroler Mundart-Gedicht für Sie vorbereitet. Diese Woche kommt das aus Kundl. Hören wir gleich, davor gibt's ein bisschen Musik, unter anderem von der Monique und Phil Olavide. Eröffnet diese Stunde. Schönen Nachmittag.

0: bei der Monique will man ja schon fast anfangen zu tanzen. Sie hören Radio U1 Tirol. Ja, und jetzt machen wir es uns wieder ein bisschen gemütlich, würde ich sagen.
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2: Grüß euch, liebe U1-Hörer. Ich bringe euch heute ein Gedicht aus der Rubrik Kindermund. Die Alten, die Nerven. Die junge Mama, die hat's eilig. Ein Klon von ihr ist nie langweilig. Hockt mir dahinter ein Auto drei und weiß, er wird daheim gleich sein. Brot und Butter fällt ihr ein, das müsste da daheim nur sein. Am Weg liegt ein Supermarkt, schnell hat sie das Auto hinterparkt. Und weil es jetzt auch ganz schnell gewährt, hat sie an Klon auch gleich erklärt, ich hupf grad schnell ins Geschäft noch rein. Bleib ganz schön brav, weil ich schleime. Ihr Tasche und das Handy lasst gleich da, die Göttasche allein, die gelangt ihr schon. Grad, wie es ins Kaufhaus einflitzt, leit's Handy neben den Kindersitz. Da klar, es ist um nix verlegen, bringt jetzt auch das ganz gleich zu wegen, dass er einen richtigen Knopf da drückt und das Handy an sein Ohrwaschel drückt. Hallo Maria, hört er gleich. Hallo Opa, war noch sein Schrei. Der Opa drauf, wie geht's, wo sind wir? Geh bitte, gib mir dich die Mama. Die ist nicht da, macht er ganz gescheit. Ja, wo seid's denn, ist zwar leid. Einkaufen, Mama, noch gib mir die Mama. Das geht jetzt nicht, ich kauft jetzt ein, ich muss dabei ganz brav noch sein. Der Opa probiert's mit Temperament, sag, wo bist denn du jetzt? An den Moment. Ich hab das jetzt schon ein paar Mal gesagt und alle hast das Gleiche gefragt. Einkaufen sind wir noch ganz gar und Opa, du fragst heute schon ganz zach. Und weil es mein Opa allem wird lova, sag er, geh gib mir dich dann mal die Oma. Hallo Maria, hört er gleich. Hallo Oma, sag er ganz fei. Die Oma drauf. Wie geht's, wo sind wir? Geh bitte, gib mir dich dein Mama. Die ist nicht da, macht er ganz gescheit. Und ich mag auch nimmer reden für heut. Und leg schon auf, wie sie's der Spohn, das Erdlitternei muss nur mal sagen.
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0: Ja, sehr nett. Und kennen wir vielleicht alle noch ein bisschen aus der Kindheit. Vielen Dank, Monika Durecker aus Kundl. Und jetzt machen wir weiter mit guter Musik. Die Seher sind es.

Antonello, Venditti hier auf Radio U1 Tirol und gleich, da haben wir einen deutschen Künstler in der Playlist, den wir vor allem für Titel wie diesen kennen, aus dem Jahr 1982. Oder den hier von 1982.

0: raten, um welchen deutschen Schlagersänger es geht? Wir lösen gleich auf und haben dann einen Titel aus den 90ern für Sie in voller Länge vorbereitet.
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8: Und das ist jetzt der Wolfgang Petri und in wenigen Minuten haben wir dann die Tirol-Nachrichten für Sie mit Felix

0: Augen zu und durch. Ja, das denken wir uns wahrscheinlich alle hin und wieder. Wolfgang Petri bringt's auf den Punkt hier auf U1. Jetzt haben wir wieder die Tirol-Nachrichten für Sie mit Felix Pick.
1: Ich wünsche einen angenehmen Nachmittag.
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1: Am Wochenende hat der Freiheitliche Nationalrat Christoph Steiner in Tirol für Diskussionen gesorgt, weil er bei einer Feldmesse von Bischof Hermann dazwischengerufen hat. Wie die Diözese soeben bestätigt, werden sich die beiden bald zu einer persönlichen Aussprache treffen. Christoph Steiner hat den Bischof zu dieser Aussprache eingeladen.
3: In Tirol und auch in ganz Österreich kommen ja das Sehen die Leute zusammen. Und daher lade ich dich ein, lieber Herr Bischof, gehen wir jetzt vor auf Kaffee und Kuchen.
1: Bischof Hermann will in dem Gespräch seine Standpunkte, die er in der Feldmesse gepredigt hat, erneut bekräftigen. Also genau jene Aussagen, die den Nationalratsabgeordneten zu seinem entrüsteten Zwischenruf bewegt haben. Am 30. Mai wird, wie berichtet, die Brenner-Autobahn für 8 Stunden komplett gesperrt. Grund ist eine Kundgebung gegen den Durchzugsverkehr. Weil diese Demonstration genau an einem Reisesamstag stattfindet, hat Verkehrsminister Peter Handke den Initiator gebeten, den Termin zu verschieben. Dieser Bitte will Organisator Karl Mühlsteiger aber nicht nachkommen.
4: Wir stecken voll in die Vorbereitungsarbeiten drinnen, die wir auf keinen Fall jetzt wieder canceln werden. Wir werden nach wie vor unsere Kundgebung am 30. durchführen und abhalten.
1: Mühlsteiger sagt außerdem, das Wipptal fühle sich vom Verkehrsminister nicht genug gehört. Bei einem Besuch des Ministers am Brenner habe dieser sich nicht mit den transitgeplagten Wipptalern getroffen, so Mühlsteiger. Und wegen der anhaltenden Trockenheit hat die Stadt Innsbruck heute ein Grillverbot auf den öffentlichen Grillplätzen verhängt. Dieses Grillverbot gilt vorerst bis Montag. Außerdem ist weiterhin auch die Waldbrandverordnung in Kraft. Das bedeutet, dass man in Tirols Wäldern keinerlei Feuer entzünden darf, auch nicht zum Rauchen.
0: Und damit sind wir wieder auf den Tiroler Straßen. Das ist der U1 Verkehrsservice um 15.32 Uhr. Wir schauen auf die A13 Brenner Autobahn. In Fahrtrichtung Brenner zwischen Matrei bis zur Lueckbrücke vor Nösslach. Da müssen Sie 10 bis 15 Minuten mehr Zeit einplanen. Und auch auf der A12 Interlautobahn gibt es ein Problem in Fahrtrichtung Bregenz ab Hall und dann weiter ab Innsbruck Süd auf der A13 Brenner Autobahn in Fahrtrichtung Brenner bis Patsch. Dauert es ebenfalls 10 bis 15 Minuten länger. Überall, wo es geht, wünschen wir Ihnen auf jeden Fall eine gute und vor allem eine sichere Fahrt.
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0: 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Und jetzt machen wir weiter mit der aktuellen von Zeitlos.

0: Maite Kelly sorgt auf jeden Fall wieder für gute Laune hier bei uns auf Radio U1 Tirol am Donnerstagnachmittag. So, und jetzt schauen wir in den Veranstaltungskalender.
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0: Diesen Samstag, da findet das ASVÖ Boxsport Staffelvergleich des BC Steinadler auf der Festung in Kufstein statt. Ab 19 Uhr trifft die Mannschaft des Boxclub Steinadler auf eine Frankenauswahl aus Deutschland. Das Theaterfestival Steudelten in Udans präsentiert Fehler im System, eine Komödie von Volke Brabant. Premiere ist diesen Samstag um 20 Uhr. Alle Termine und Informationen finden Sie unter www.steudelten.com. Und am Pfingst

Geben auch Ihre Veranstaltung bekannt. Rufen Sie uns an unter 052 42 61 030. 052 42 61 030.

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0: Franz Johann auf Radio U1 Tirol und gleich präsentiert uns der Original Almrauschklang eine App für gute Laune. Brauchen wir alle an diesem Donnerstagnachmittag hier auf U1.
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1: Mit Alexandra Fekonja. Drei Tote in Linz-Urfahr. Ein älterer Mann hat vor einem Gasthaus zwei Frauen erschossen und danach Suizid begangen. Beim Täter dürfte es sich um den Vater und den Ehemann der beiden Opfer handeln. Bestätigen will uns das Polizeisprecherin Ulrike Handelbauer aber noch nicht.
2: Was wir sagen können, ist, dass die Tatwaffe vor Ort aufgefunden wurde und daher zu keiner Zeit eine Gefahr für die Bevölkerung besteht.
1: Auch über ein mögliches Motiv will die Polizei bislang noch nicht sprechen. Einen brutalen Überfall hat es auch in Innsbruck gegeben. Unbekannte haben in der Nacht auf heute im Stadtteil Höttingerau einen 20-Jährigen mit mehreren Stichen und Schnitten schwer verletzt und seine Umhängetasche gestohlen. Der Mann wurde notoperiert, befindet sich zum Glück aber in stabilem Zustand. Das Landeskriminalamt ermittelt jetzt wegen versuchten Mordes und schweren Raubes. Im Fall der vergifteten HIP-Babynahrung im Burgenland zeigt nun ein Gutachten, dass das vergiftete Glas nicht lebensgefährlich gewesen wäre. Die enthaltenen 15 Mikrogramm Rattengift hätten aber die Blutgerinnungsfähigkeit vermindern und zu milden Blutungen führen können. Ein 39-jähriger Verdächtiger sitzt seit Dienstag in U-Haft. Ermittelt wird wegen vorsätzlicher Gemeingefährdung und versuchter schwerer Körperverletzung. Und Ex-Beatle Paul McCartney hat sein neues Album The Boys of Dungeon Lane vorgestellt und das in den legendären Abbey Road Studios in London. Das Album erscheint am 29. Mai und enthält auch ein besonderes Highlight für alle Beatles-Fans, nämlich ein Duett mit seinem ehemaligen Beatles-Kollegen Ringo Starr und das ist laut McCartney auch das erste gemeinsame Duett der beiden überhaupt.
3: Und damit sind wir bei Ihnen auf den Tiroler Straßen. Das ist der U1 Verkehrsservice, jetzt um 4:02. Wir schauen auf die A12 Interlautobahn in Fahrtrichtung Bregenz. Zwischen Hall und Innsbruck Mitte, da müssen Sie ungefähr eine Viertelstunde mehr Zeit einplanen. Und auch auf der A13 Brenner Autobahn dauert es länger in Fahrtrichtung Brenner, zwischen Matrei bis zur Luegbrücke vor Nösslach. 10 bis 15 Minuten Zeitverzögerung wird uns da aktuell angezeigt. Ansonsten haben Polizei und ASFINAG nichts gemeldet. Wenn Ihnen sonst noch irgendwo was auffallen sollte, rufen Sie uns gerne jederzeit an. Die Nummer 052 42 61 030 30. Vielen Dank im Voraus und eine gute Fahrt. Nachmittag wird heute eine Mischung aus Sonne und Wolken. Dazu gehen übers Land verteilt auch ein paar Schauer nieder, meistens im Unterland. Dort kann es auch blitzen und donnern. Dazu ist es nur nicht mehr ganz so warm. Die aktuellen Temperaturen in Kappel messen wir derzeit 12 Grad und bei Ihnen in Natters und Uderns hat es aktuell 15 Grad. Der Abend und die Nacht verlaufen dann meistens trocken und auch klar. Die stellenweise gewitterigen Schauer, die klingen dann ab. Vereinzelt ist es auch nebelig. Die Temperaturen, die sinken auf 7 bis 1 Grad in der Nacht. Vereinzelt kann es auch leicht frostig werden. Morgen am Freitag lässt sich die Sonne dann wieder öfter blicken. Es scheint stundenlang die Sonne. Stellenweise tauchen zwar Wolken auf und es kann auch kurz regnen in Nordtirol. Aber meistens ist es sonnig und trocken.
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3: Artenschutz ist wichtig, das wissen wir glaube ich alle mittlerweile, aber wie wird der zum Beispiel von Zoos betrieben und wie kann jeder von uns sich da ein bisschen einbringen? Ja, diesen Fragen gehen wir in dieser Stunde nach und damit schönen Nachmittag, fein, dass Sie wieder mit dabei sind, fein, dass wir Sie begleiten dürfen. Wir haben uns zu dem Thema Artenschutz mit dem Zoodirektor vom Innsbrucker Alpenzoo, dem André Stadler, unterhalten. Gibt's gleich nach Brennholz und den Anfang in dieser Stunde macht die Simone. Feinen Donnerstagnachmittag.

0: Mit verschiedenen Infotafeln soll den Besucherinnen und Besuchern im Innsbrucker Alpenzoo der Artenschutz jetzt ein bisschen näher gebracht werden. Und damit schönen Nachmittag hier auf Radio U1 Tirol. Auf den Tafeln, da kann Wissenswertes zu den verschiedenen Tieren nachgelesen werden, die bereits vom Aussterben bedroht sind. So Direktor André Stadler, der teilt den Artenschutz generell in zwei Kategorien ein.
1: Es gibt einmal ex situ, das ist der Artenschutz fernab des Lebensraumes. Und es gibt einmal in situ, das ist der Artenschutz vor Ort im Lebensraum. Das heißt, wir haben so eine Reservepopulation, das ist ex situ, bis die Gefahr vorüber ist und dann wildern wir die Tiere wieder aus. Da haben wir bis zu 8 Arten, die wir momentan auswildern. Aber vorher muss man auch den Lebensraum herrichten, vorher muss man ein Monitor machen. Warum sterben die Arten aus? Was müssen wir verändern? Und das alles ist sozusagen Artenschutz, den Zoos machen.
0: In Tirol, da sind einige Tiere immer noch vom Aussterben bedroht. Zum Beispiel das Tuxerrind, der Steinadler oder auch das Tuxer Steinschaf. Aktuell, da leitet der Alpenzoo ein Projekt zur Rettung der bayerischen Kurzohrmaus.
1: Das ist eine der hochbedrohtesten Tierarten, die wir haben auf dem Erdball, die ihr einziges Verbreitungsgebiet bei uns am Aachensee hat. Wir geben unglaublich viel Geld auch in situ aus, um nachzugucken, monitoren, wo ist die Maus, ist sie ausgestorben, wie sieht der Lebensraum aus. Parallel dazu versuchen wir, so eine Reservepopulation in der Menschenart aufzubauen, dass, wenn wir die Art besser verstanden haben und die Gefahr vorüber ist, wir sie auch wieder auswildern können.
0: Also der Aufbau einer stabilen Population ist in menschlicher Obhut deshalb wichtig, damit das Ganze im Blick behalten wird, bevor es für die Kurzohrmaus dann wieder raus in die freie Natur geht. Und jetzt natürlich noch die Frage, wie schafft man es, eine solche Reservepopulation aufzubauen? André Stadler hat da, ja, ich würde sagen, einen ganz amüsanten Vergleich für uns.
1: Eine Hochzeitsbörse für die Tiere. Paarshipping für Zootiere. Da müssen wir genug Paare in einer genetischen Gesundheit haben, damit sie auf dieser Arche Noah, nicht so wie der Noah mit einem Weibchen und einem Männchen, sondern dass wir eben genug Tiere haben. Und da spricht man immer, dass man 90% der Gene für 100 Jahre erhalten möchte.
0: Ja, aber nicht nur im Zoo, auch im Alltag. Da kann jeder von uns was zum Artenschutz beitragen. Wie? Darüber sprechen wir in wenigen Minuten. Davor gibt's ein bisschen Musik für Ihren perfekten Donnerstagnachmittag. Hermanns Hermits. Und danach geht's noch einmal um den Artenschutz im Alltag.

0: Nicht nur Zoos, sondern auch jeder Einzelne von uns kann ein bisschen zum Artenschutz beitragen. Schönen Nachmittag auf U1. Da geht es um so simple Tipps, bei denen man denken könnte, die sind eher so allgemein für die Umwelt gut. Aber nein, wir tun damit auch was zum Wohle der Tiere, wie uns der Innsbrucker Alpenzoo-Direktor André Stadler erklärt.
1: Kaufe regional und saisonal. Jetzt schmeckt der Spargel. Kauf ihn jetzt. Bald kommen die Erdbeeren. Kauf dann die Erdbeeren. Strom sparen, wo man Strom sparen kann. Wenn das Ladekabel nicht benötigt wird, aus der Steckdose ziehen. Einfach mal ein bisschen nachdenken. Wenn ich nur 100 Meter zum Bäcker habe, baue ich nicht den SUV nehmen. Gehe ich zu Fuß, habe sogar Sport gemacht. Wunderbar. Wenn wir die Umwelt, den Lebensraum erhalten, retten wir auch Arten.
0: Ja, und genauer sollten wir uns den eigenen Garten ein bisschen anschauen. Da gibt es nämlich ein paar Dinge, die wir ein bisschen beherzigen können, um dann wieder wertvollen Lebensraum ganz speziell für die ein bisschen kleineren Tiere herzustellen.
1: Wir können alle einen Lebensraum schaffen, wenn jeder ein kleines Stückchen Garten hat. Nicht dauernd den englischen perfekten Rasen, den brauchen wir bei der WM, die bald ansteht. Aber in meinem Garten kann auch mal ein bisschen Wildwuchs sein, da kann mal ein Blümchen zu viel sein. Und wenn man das dann einfach beobachtet, wie viele Insekten da plötzlich kommen, das macht auch Spaß, das zu beobachten.
0: Ja, auf jeden Fall. Und ich würde sagen, generell haben wir jetzt wieder ein bisschen was dazugelernt. Es sind also so, wie so oft im Leben, die kleinen Dinge im Alltag. Auch beim Artenschutz, die schon ja, teilweise auch Großes bewirken können.

0: Die Edelseher begleiten uns mit viel guter Laune durch diesen Donnerstagnachmittag hier auf Radio U1 Tirol. Das Landeskriminalamt, das ermittelt momentan wegen versuchten Mordes und schweren Raub bei uns in Tirol. Warum? Was da genau vorgefallen ist? Das hat Felix Pick um 16:30 für uns in den Tirol-Nachrichten.
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0: Mary Wells auf Radio U1 Tirol. Mittlerweile ist es genau 16.30 Uhr und damit wieder höchste Zeit für Felix Pick und die Tirol-Nachrichten.
1: Schönen Nachmittag.
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1: Das Landeskriminalamt ermittelt wegen versuchten Mordes und schwerem Raub. In der Nacht von Dienstag auf Mittwoch haben Unbekannte im Bereich der Innsbrucker Nagillagasse bzw. Ingenieur-Fischler-Straße auf einen 20-Jährigen eingestochen. Danach sind sie mit der Umhängetasche des Opfers geflüchtet. Der Schwerverletzte ist in der Klinik notoperiert worden und befindet sich laut der Polizei in stabilem Zustand. Wer in der Nacht von Dienstag auf Mittwoch verdächtige Beobachtungen rund um den Innsbrucker Mitterweg gemacht hat, soll sich beim LKA melden. In Innsbruck ist heute der Kaiser-Maximilian-Preis 2026 vergeben worden. Die Stadt verleiht diesen Preis alle 2 Jahre an ein Projekt, das Jugendliche unter dem europäischen Gedanken zusammenbringt. Diesmal geht die Auszeichnung an das Projekt A4 Peace Days, bei dem sich junge Leute aus ganz Europa zum Diskutieren und Feiern zusammenfinden. Innsbrucks Bürgermeister Johannes Anzengruber sagt über die Auswahl der Preisträger:
3: Uns geht es einfach, die Jungen zu sensibilisieren, zu motivieren, Gemeinschaft und verbindend unterwegs zu sein. Und da schauen wir, was sind die besten Projekte, wo beschäftigen sich wirklich Jugendliche, wo kommen sie zusammen.
1: Das Siegerprojekt bekommt 10.000 Euro. Außerdem sind in Innsbruck heute auch mehrere Schulprojekte zum Thema Frieden ausgezeichnet worden. Mehr dazu hören Sie im U1-Tagesjournal ab 17 Uhr. Und in St. Anton am Arlberg wird es nächsten Winter keinen Skiweltcup geben. Die beiden Rennen der Damen sind abgesagt worden, weil sie noch in die Hauptsaison fallen und somit zu wenig Platz im Dorf und auf den Pisten wäre. Dafür wird der Herren-Skiweltcup Ende Februar einen zusätzlichen Halt in Österreich einlegen. Der WM-Austragungsort Saalbach im Salzburger Land bekommt eine Abfahrt und einen Super-G im Rennkalender.
0: Vielen Dank, Felix. Und damit sind wir wieder bei Ihnen auf den Tiroler Straßen. Das ist der U1 Verkehrsservice, jetzt um 16.32 Uhr. Wir schauen auf die A12 Interlautobahn in Fahrtrichtung Bregenz. Da blockiert derzeit bei Innsbruck Ost ein LKW die rechte Fahrspur. Deshalb hat sich mittlerweile ein Stau aufgebaut. Sie müssen 45 Minuten mehr Zeit einplanen. Und danach auf die A13 Brennerautobahn in Fahrtrichtung Brenner zwischen Matrei bis zur Lueckbrücke vor Nösslach. Dauert es ebenfalls ein bisschen länger, 10 bis 15 Minuten. Ansonsten ist uns nichts gemeldet worden von Polizei und ASFINAG. Kommen Sie gut und sicher an Ihr Ziel.
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0: 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Wir begleiten Sie mit ganz viel guter Musik, wenn Sie vielleicht gerade im Stau stehen. Die Schürzenjäger mit ihrer aktuellen bringen schon ein bisschen Sommergefühle.

überhaupt kein Problem. Wir machen Musikwünsche heute nämlich wieder wahr. Am Abend spielen wir wieder Ihre Lieblingstitel in der Wunsch-Hotline. Ab 18 Uhr, da legen wir los. Und ich würde sagen, am besten keine Zeit verlieren und jetzt schon einmal anrufen. Haben Sie was zum Notieren? Das ist nämlich die Nummer. 052 42 61 030 31. Ich bin gespannt, was wir heute spielen dürfen, welche Musikwünsche wir heute erfüllen dürfen. Sie wissen, die Plätze, die sind immer ziemlich schnell weg, also Sie sind gut beraten, wenn Sie jetzt schon einmal zum Hörer greifen. Bis dahin bestimmen wir und wir sagen, jetzt gibt's die Amigos.

0: Mit ganz viel guter Laune geht's in Richtung Feierabend hier auf Radio U1 Tirol. Stefanie Hertl begleitet uns jetzt zu den Weltnachrichten und in der kommenden Stunde haben wir natürlich auch wieder einiges für Sie vorbereitet. Es lohnt sich also dran zu bleiben.
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1: Mit Alexandra Fekonja. Über 21.500 Menschen haben im Vorjahr zum ersten Mal eine Schuldenberatung aufgesucht. Das sind so viele wie seit 2011 nicht mehr, zeigt der aktuelle Schuldenreport. Etwa ein Drittel der Menschen haben Hilfe gesucht, weil sie arbeitslos geworden sind, sagt Clemens Mitterlehner vom Dachverband der Schuldnerberatungen.
2: Wenn man weiß, dass die Nettoersatzrate, also das, was man als Anteil vom vorigen Einkommen bekommt, das Arbeitslosengeld, nur 55% ist, dann ist es nicht verwunderlich, dass so eine Arbeitslosigkeit die Finanzen schwer erschüttert.
1: 9 von 10 der Menschen sagen nach einer Beratung, dass sie wieder einen Ausweg sehen und 82% berichten von einer Verbesserung in Familie und Beziehung, zeigt eine Umfrage der Schuldnerberatung. Ein 88-jähriger Mann hat heute am frühen Nachmittag in Linz im Stadtteil St. Magdalena vor einem Gasthaus seine 89-jährige Frau und seine 61-jährige Tochter erschossen. Danach hat er sich selbst getötet. Die Schusswaffe hat die Polizei kurz nach der Tat sichergestellt. Die genauen Hintergründe sind noch völlig unklar. Der Iran will noch heute auf einen US-Vorschlag für ein Ende des Kriegs antworten, heißt es zumindest vom US-Sender CNN. Der 14-Punkte-Vorschlag soll einen Rahmen für 30 Tage andauernde Verhandlungen schaffen. Der US-Präsident ist sich sicher, dass der Iran bereit sei, sein hoch angereichertes Uran an USA zu übergeben. Aus dem Iran wurden solche Berichte bis jetzt aber immer zurückgewiesen. Gute Nachrichten gibt es für die heimische Wirtschaft. Österreich hat im Februar zum ersten Mal seit Oktober 2024 wieder eine positive Außenhandelsbilanz. Die Exporte sind um 2% auf 16,16 Milliarden Euro gestiegen. Haupttreiber war ein Plus bei den Ausfuhren nach Deutschland.
3: Und damit hallo zu Ihnen hinters Lenkrad. Das ist jetzt der U1 Verkehrsservice um 17.02 Uhr. Wir schauen auf die A12 Interlautobahn in Fahrtrichtung Bregenz. Da blockiert immer noch bei Innsbruck Ost ein LKW die rechte Fahrspur. Deshalb hat sich da auch ein Stau gebildet. Der reicht mittlerweile fast bis zurück nach Schwarz. Sie müssen 45 Minuten mehr Zeit einplanen. Und dann noch auf die A13 Brennerautobahn in Fahrtrichtung Brenner zwischen Matrei bis zur Luegbrücke vor Nösslach. Dauert 10 bis 15 Minuten länger. Wir wünschen ganz viel Geduld und eine gute Fahrt. Die aktuellen Temperaturen bei uns im Land. In Elbigenalb messen wir derzeit 12 Grad, bei Ihnen in Aldrans hat es 15 und in Itter hat es momentan 11 Grad. Jetzt am Abend klingen etwaige gewittrige Schauer ab und die Nacht, die verläuft dann trocken und auch zunehmend klar. Nur vereinzelt wird es nebelig. Die Temperaturen, die sinken dann in der Nacht auf 7 bis 1 Grad. Vereinzelt wird es auch leicht frostig. Der Freitagmorgen wird wieder sonniger und ein bisschen wärmer. Frühnebelfelder lichten sich ziemlich schnell und dann scheint eigentlich stundenlang die Sonne. Ein paar Wolken tauchen im Laufe des Tages auf und es kann auch einmal kurz regnen, meistens bleibt es aber trocken. Der Tag startet morgen oftmals windig und auch noch ziemlich kalt. Im Laufe des Tages, da erreichen wir dann aber feine 17 bis 24 Grad.
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3: Heute, da ist in Innsbruck der Kaiser-Maximilian-Preis 2026 vergeben worden. Und damit einen schönen Abend und ich freue mich, dass Sie wieder mit dabei sind. Vielleicht am Weg heim oder auch in die Arbeit. Ganz egal, wir begleiten Sie. Wir sprechen in dieser Stunde, wer den Kaiser-Maximilian-Preis heuer erhalten hat. Gleich schauen wir uns die sportlichen Neuigkeiten gemeinsam mit Felix Pick an und musikalisch. Da habe ich auch einiges vorbereitet. Marlena Martinelli, Bupo, Andy Borg. Und los geht's jetzt mit den Festbänklern. Schönen Abend!

0: Conny Borg und das ist jetzt der Blick in den Veranstaltungskalender hier auf U1.
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0: Ja, wir sagen es Ihnen. Am Freitag und Samstag lädt Gelis Ton und Deko in Reit im Alpachtal zur Muttertagsausstellung Gartenpoesie ein. Freitag ab 14 und Samstag ab 10 Uhr sind auch noch weitere Ausstellerinnen und Aussteller mit dabei. Alle Infos finden Sie unter gelis-deko.at. Und das Theaterfestival Steudeltenn in Udans präsentiert Fehler im System, eine Komödie von Volke Brabant. Premiere ist diesen Samstag um 20 Uhr. Alle Termine und Informationen finden Sie unter www.steudeltenn.com.
1: Wir geben auch Ihre Veranstaltung bekannt. Rufen Sie uns an unter 052 42 61 030. 052 42 61 030.
0: Jetzt haben wir die aktuelle von Marlena Martinelli für Sie und dann schauen wir, was sich sportlich aktuell so tut bei uns im Land. Mein

0: Klingt gut, die aktuelle von Marlena Martinelli. Und jetzt kommen wir ein bisschen in Bewegung.
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0: Und dazu bei mir im Studio Felix Pick.
2: Schönen Nachmittag.
0: In St. Anton am Arlberg, da wird es nächsten Winter keinen Skiweltcup geben.
2: Ja, die beiden Rennen der Damen, die sind abgesagt worden, weil sie noch in die Hauptsaison fallen würden und somit zu wenig Platz im Dorf und auch auf den Pisten wäre. Dafür wird der Herren-Ski-Weltcup Ende Februar einen zusätzlichen Halt in Österreich einlegen. Der WM-Austragungsort Saalbach, der bekommt eine Abfahrt und einen Super-G.
0: Weiter damit jetzt zum Radsport. Morgen, da startet der Giro d'Italia 2026 und natürlich auch ein Tiroler ist am Start.
2: Ja, und der will noch dazu aufs Stockhall fahren. Felix Gall, der tritt zum zweiten Mal beim Giro an und der ist diesmal der Topfahrer im Decathlon-Team. Start ist morgen in Bulgarien und das Rennen, das erstreckt sich dann über 3 Wochen bis nach Rom. Heuer im März, da hat Felix Gall schon eine super Form bewiesen und zwar mit seinem 6. Platz auf der Katalonien-Rundfahrt.
0: Da hoffen wir das Beste. Drücken wir ganz, ganz fest die Daumen. Am Schluss noch zum Fußball für die WSG Tirol. Geht es am Samstag zum letzten Mal in dieser Saison im Tivoli heiß her.
2: Und im letzten Heimspiel trifft Wattens auf Blau-Weiß Linz. Und da geht es wirklich um alles. Ein Sieg reicht auf jeden Fall für den Klassenhalt aus. Ein einzelner Punkt, der würde dann ausreichen, wenn im Parallelspiel Altach gegen Graz gewinnt. Sollte die WSG Tirol verlieren, dann folgt das Entscheidungsspiel die Woche drauf in Wolfsburg.
0: Sind wir gespannt. Vielen Dank, Felix.
2: Gerne.
0: Und wir machen jetzt weiter mit Ihrer Lieblingsmusik. Ein bisschen was Italienisches. Pupo hier bei uns.

0: Pupo. Bisschen was Italienisches. Geht immer. Starten wir gut rein in den Feierabend hier auf Radio U1 Tirol. Der Tiroler Energieversorger T-Gas, der senkt ab dem 1. Juli den Gaspreis. Und zwar um ganze 13%. Ja, wie das möglich ist, das klären wir in wenigen Minuten. In knapp 9 Minuten in den Tirol-Nachrichten. Felix Pick hat da alles für uns vorbereitet. Und musikalisch gibt's bis dorthin noch den Mario K. Ich würde sagen, ein bisschen was zum Mitsingen, zum ganz laut aufdrehen. Ja, einfach für die gute Laune.
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0: Mario K. hier auf Radio U1 Tirol und jetzt ist es mittlerweile 17.30 Uhr und damit ist es wieder Zeit für Felix Pick.
1: Feinen Abend.
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1: Der Tiroler Energieversorger T-Gas senkt ab dem 1. Juli den Gaspreis um 13%. Für einen durchschnittlichen Haushalt mit einem Jahresverbrauch von 15.000 Kilowattstunden bedeutet das eine Ersparnis von rund 120 Euro im Jahr. Laut T-Gas-Geschäftsführer Georg Tollinger sei die Preissenkung durch eine frühzeitige und vorausschauende Gasbeschaffung möglich geworden.
3: Sie erreichen die größte Stabilität, indem wir schon 2, 3, 4 Jahre voraus diese Gasmengen schrittweise einkaufen und damit quasi einen Ausgleich machen zwischen dem, was mal aktuell passieren kann, wie es derzeit in der Straße fahren muss ist, und nutzen quasi das, was wir früher kaufen, und geben diesen Vorteil, den wir damit erwirtschaften können, 1:1 an die Kunden weiter.
1: Auch für das kommende Jahr sollen sich die Preise auf einem stabilen Niveau bewegen. Man werde die Situation im Nahen Osten aber genau beobachten. Nach dem Zwischenruf eines freiheitlichen Nationalrats bei einer Messe von Bischof Hermann am Wochenende wollen sich die beiden zu einer persönlichen Aussprache treffen. Nationalrat Christoph Steiner hat den Bischof dazu eingeladen. Wie die Diözese heute bekannt gibt, nimmt Bischof Hermann die Einladung an. Im oberen Gericht hat in den letzten Tagen offenbar ein Bär diverse Schäden angerichtet. Wie die Tiroler Tageszeitung berichtet, soll er unter anderem eine Futterstelle und einen Zaun zerstört haben. Auch von Schäden an den Bäumen ist die Rede. Allerdings habe sich das Tier nicht an bewohntes Gebiet herangewagt. Der in Tirol für Raubtiere zuständige Landesrat Josef Geisler sagt heute im U1-Interview, solange der Bär sich von den Dörfern fernhält, könne man ohnehin wenig dagegen tun, weil er streng geschützt ist.
4: Wir haben ja nur einzelne Bären, die sich ab und zu verirren, und deshalb ist es wahnsinnig schwierig, hier wirklich was zu tun. Wir haben ja letztes Jahr eine Vergrämungsverordnung einmal gemacht, weil sich ein Bär doch etwas zu nahe am Siedlungsgebiet gewagt hat. Momentan bewegen sich Bären im Wald und da haben wir relativ wenig Möglichkeiten, hier einzuschreiten.
1: Den Bär zu entnehmen ist also im Vergleich zu den Wölfen nicht so einfach möglich. Und gute Nachrichten für alle, die von Imst ins Lechtal oder retour fahren wollen. Am Montagnachmittag öffnet das Hantenjoch wieder für den Verkehr. Die Straßenmeisterei hat in den letzten Wochen über 1000 Arbeitsstunden investiert, um die Straße nach dem Winter wieder fit zu machen. Ein Teilstück bleibt vorerst aber nur einspurig passierbar, weil eine Lawine die Leitschiene zerstört hat. Für das Parken am Hantenjoch gilt künftig eine freiwillige Parkgebühr. Wer fürs Parken zahlen will, kann etwas einwerfen, man muss aber nicht.
0: Hallo zu Ihnen hinters Lenkrad. Das ist der U1 Verkehrsservice um 17.32 Uhr. Wir haben immer noch zwei Problemstellen. Einmal die A12 Interlautobahn in Fahrtrichtung Bregenz. Zwischen Vomp und Innsbruck-Amras dauert es rund eine halbe Stunde länger. Und auch auf der A13 Brennerautobahn in Fahrtrichtung Brenner. Zwischen Matrei bis zur Lueckbrücke vor Nösslach bei der Baustelle müssen Sie mehr Zeit einplanen. 10 bis 15 Minuten. Ansonsten haben Polizei und Asfinag und Snick im Feierabendverkehr gemeldet. Wenn Ihnen was auffällt, rufen Sie gerne an unter 052 42 61 030 30. Vielen Dank im Voraus und kommen Sie gut an Ihr Ziel. Jetzt klingen gewittrige Regenschauer im Laufe des Abends immer weiter ab. Die Nacht, die verläuft dann trocken und zunehmend klar. Vereinzelt bildet sich auch ein bisschen Nebel. Die Temperaturen, die sinken auf 7 bis 1 Grad. Vereinzelt kann es auch leicht frostig werden. Die aktuellen Temperaturen bei Ihnen in Järztens messen wir momentan 12 Grad, in Schwarz hat es 15 und in Weidring messen wir derzeit 10 Grad. Morgen gibt es dann mehr Sonne und es wird auch wieder ein bisschen wärmer.
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0: 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Ja, und jetzt begleiten wir Sie mit der besten U1 Musik. Was auch immer Sie gerade machen, wo auch immer Sie gerade unterwegs sind, gleich haben wir Rosanna Rocci für Sie und das ist jetzt Love Affair. Ja, mit einem Titel, der einfach passt für den Feierabend und bei dem wir vor allem auch einfach mitsingen können. Also, Radio ganz laut aufdrehen jetzt.

0: Rosanna Rocci begleitet uns. 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Und wenn Sie jetzt planen, morgen in die Berge zu gehen, dann ist diese Info vielleicht wichtig für Sie.
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0: Ja, generell zusammengefasst, morgen ist es leicht unbeständig am Berg. Anfangs, da halten sich noch ein paar Restwolken, aus denen es hier und da auch einen schwachen Niederschlag geben kann. Aber von den westlichen Zentralalpen her lockert es dann immer mehr auf und die Sonne setzt sich durch. Aus Hang- und Quellwolken, die im Laufe des Tages entstehen, gibt es dann im Laufe des Tages erneut wieder ein bisschen Regen. Im Süden kann es gewitterig sein. Generell ist es kälter als zuletzt in 2000 Metern Höhe. Da erreichen wir zwischen 0 und plus 6 Grad. In 3000 Metern hat es um die minus 3 Grad. Der Höhenwind, der weht morgen schwach bis mäßig aus West bis Südwest. Also, diese Infos sind wichtig, wenn Sie morgen vielleicht schon Zeit haben und ein bisschen den Tag am Berg genießen wollen. Jetzt sind Mario und Christoph dran mit ihrer aktuellen.

Mario und Christoph auf Radio U1 Tirol. Europa vereinen, Jugendliche näher zusammenbringen und ein großes Gemeinschaftsgefühl erzeugen. Ja, die Stadt Innsbruck, die zeichnet seit bald 30 Jahren Projekte aus, die genau das schaffen. Und zwar mit dem Kaiser-Maximilian-Preis, der mit 10.000 Euro dotiert ist. Heute, da ist der Kaiser-Maximilian-Preis 2026 verliehen worden. Und zwar an das Projekt iPhone Peace Days. Dabei treffen

0: noch gemeinsam zu feiern.
1: Parallel dazu haben im Zuge der heutigen Preisverleihung 4 Tiroler Schulklassen eine Auszeichnung bekommen. Sie haben sich im Rahmen eines Kreativwettbewerbs mit dem Thema Frieden auseinandergesetzt. Eine Klasse der Mittelschule Kemmerton hat zum Beispiel einen Film in einer selbst kreierten Minecraft-Computerspielerwelt kreiert, erzählt Schüler Felix.
2: Also wir haben zuerst die Sachen gebaut, dann haben wir die Tonaufnahme gemacht und dann haben wir die gefilmt.
1: Im Film stehen sich 2 Konfliktparteien gegenüber, die durch eine Mauer voneinander getrennt sind. Schülerin Elisa kennt das Drehbuch dazu.
3: Die Mehrheit hat sich für Frieden eingesetzt, dann haben sie die Mauer abgerissen und dann war Frieden.
1: Und beim Entwerfen der Geschichte haben die Schülerinnen Florian und Aurelia auch einiges fürs Leben gelernt.
4: Wir haben das Thema genommen, weil wir auf den Krieg aufmerksam machen wollten und sagen wollten, dass Krieg keine Lösung ist, dass es bei Krieg nur Zerstörung und Verlierer gibt.
5: Eigentlich gewinnt da keiner im Krieg und es ist eigentlich nicht so schlau, als Krieg anzufangen.
1: Für ihr Projekt darf sich die Klasse über einen Zuschuss zur Klassenkasse freuen. Felix Bick, Radio U1 Tirol.

Crocodile Rock, Elton John hier auf U1 und nicht vergessen, in, ich würde sagen, knapp 10 Minuten legen wir los mit der U1 Wunsch-Hotline. Wenn Sie also noch einen Titel haben, den wir unbedingt spielen müssen in der kommenden Stunde, anrufen unter 052 42 61 030 31. Ich freue mich schon auf Ihre Musikwünsche.

0: Ja.
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1: Mit Alexander Fekonja. Im Vorjahr haben über 21.500 Menschen erstmals eine Schuldenberatung aufgesucht. So viele wie seit 2011 nicht mehr. Häufigster Grund für Überschuldung war der Verlust des Arbeitsplatzes. Ab Juli wird es für Privatpersonen mit Schulden dann noch schwieriger. Dann dauert eine Privatpleite wieder länger als eine Firmenpleite, weil eine Sonderregelung ausläuft, erklärt Clemens Mitterlehner von der Schuldnerberatung mit einem Beispiel.
2: Ein Unternehmer hat Schulden, für den seine Frau bürgt. Der Unternehmer entschuldet sich binnen 3 Jahren, seine Frau als Bürgin braucht dafür 5 Jahre. Das ist nicht nur himmelschreiend ungerecht, sondern wie wir glauben auch verfassungsmäßig höchst bedenklich.
1: Insgesamt haben im Vorjahr über 61.000 Menschen Hilfe bei der Schuldenberatung gesucht. Die durchschnittliche Verschuldung lag dabei bei rund 56.000 Euro. Österreich bekommt weitere 325 Millionen Euro aus dem EU-Aufbauplan. Die EU-Kommission hat den 4. Zahlungsantrag Österreichs heute genehmigt. Die Gelder sollen unter anderem in Photovoltaikanlagen, emissionsfreie Busse und Lkw sowie 240.000 Laptops und Tablets für Schulkinder fließen. Damit wurden jetzt insgesamt bereits 92% der für Österreich reservierten 4 Milliarden Euro freigegeben. Freispruch am Wiener Straflandesgericht für Bezirksvorsteher Ernst Nevrivi. Ihm wurde vorgeworfen, dem ehemaligen Wiener Wertchef einen internen Aktenvermerk über einen geplanten Standort einer Remisenerweiterung der Wiener Linien zugespielt zu haben. Dieser soll das Grundstück daraufhin gekauft und wenige Monate später zu einem viel höheren Preis an die Wiener Linien weiterverkauft haben. Nevrivi hat sämtliche Vorwürfe von Beginn an bestritten. Und noch eine wichtige Info für alle Allergikerinnen und Allergiker. Die Apotheken-App der Apothekerkammer hat eine neue Pollenfunktion bekommen. Nutzerinnen und Nutzer können ein persönliches Pollenprofil anlegen und erhalten dann standortbezogene, tagesaktuelle Infos darüber, welche Allergene sich gerade in der Luft befinden.
3: Und damit sind wir bei Ihnen auf den Tiroler Straßen. Der U1 Verkehrsservice jetzt um 18.02 Uhr. Wir schauen auf die A12 Interlautobahn in Fahrtrichtung Bregenz zwischen Vomp und Innsbruck Amras. Da müssen Sie momentan ein bisschen mehr Zeit einplanen. Es dauert dort um die 30 Minuten länger. Ansonsten haben Polizei und Asfinag uns bisher mal nichts gemeldet. Wenn Ihnen doch was auffällt, gerne jederzeit anrufen. 052 42 61 030 30. Vielen Dank im Voraus und gute Fahrt. Die aktuellen Temperaturen bei uns im Land. In Patsch hat es momentan 13 Grad, bei Ihnen in Kitzbühel melden wir 12 und in Umhausen hat es derzeit 14 Grad. Der heutige Abend, der wird zunehmend trocken und klar. Etwaige Regenschauer ziehen langsam ab, nur vereinzelt bildet sich dann über Nacht Nebel. Die Temperaturen, die sinken auf 7 bis 1 Grad und nur vereinzelt ist es teilweise auch frostig. Morgen am Freitag sehen wir die Sonne wieder deutlich öfter und es wird auch wieder ein bisschen wärmer. Der Frühnebel, der lichtet sich ziemlich schnell und im Laufe des Tages entstehen dann hier und da ein paar Wolken. Teilweise regnet es auch, aber meistens bleibt es trocken. Außerdem weht ein schwacher Wind und speziell in der Früh ist es auch noch ziemlich kalt. Dann steigen die Temperaturen aber auf feine 17 bis 25 Grad.
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2: Ja, und damit herzlich willkommen in der Stunde, in der es nur um Ihre Wünsche geht. Ihre Wünsche-Erfüllerin ist heute Anna-Maria Rödig. Grüß euch und rufen Sie gern noch an unter 052 42 61 030 31. Verraten Sie mal, welchen Titel wir heute auf jeden Fall noch spielen müssen. Ja, lange Rede, kurzer Sinn, legen wir los, damit wir möglichst viel Platz haben. Musikwunsch Nummer 1. Christi, was dürfen wir spielen?
3: Hallo, eins, da spricht Elisabeth. Ich wünsche mir von Savino Rossi, der Himmel lässt uns nie allein. Grüßen möchte ich meinen lieben Freund Friedl. Vielleicht können Sie mir diesen Wunsch erfüllen. Vielen Dank.
2: Den Wunsch erfüllen wir ziemlich gerne. Savino Rossi.

0: Der Semino Rossi hat also die heutige Wunsch-Hotline eröffnet und ja, auch am 7. Mai wird Geburtstag gefeiert.
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0: Und unser erstes Geburtstagskind sitzt in Westendorf. Ich habe mittlerweile angerufen beim Hannes Hagenberger. Hannes, schönen Abend. Grüß dir.
3: Grüß dich, schönen Abend da zusammen.
0: Du feierst heute deinen 50. Geburtstag, hast sicher schon einige Glückwünsche erhalten. Wir von Radio U1 Tirol möchten uns den ganzen Glückwünschen anschließen. Alles, alles Gute zum runden Geburtstag, Hannes.
3: Ja, vielen Dank, vielen Dank.
0: Wie schaut's aus mit dem Feiern bei dir? Bist du schon mittendrin?
3: Ja, bisher mit der Familie zusammen sitzen wir gemütlich beieinander und dann ein bisschen feiern.
0: Also ruhig ein bisschen sozusagen.
3: Ein bisschen Ruhigkeit, ja.
0: Ja. Ist da noch was Größeres dann am Wochenende geplant, wenn am nächsten Tag niemand arbeiten muss?
3: Ja, mal schauen, was sich noch ergibt.
0: Weiß man nicht. Bei mir steht, du bist ziemlich fleißig immer bei der Arbeit. Hast du überhaupt Zeit zum Feiern?
3: Ja, zum Feiern muss man schon Zeit nehmen. Das geht nicht anders.
0: Da muss man sich die Zeit nehmen, du sagst es. Und du bist ja auch ziemlich gern draußen unterwegs, mit dem Motorradl oder auch mit deinem Cabrio. Wo fährst du denn da so hin? Lange Touren oder bleibst du in Tirol?
3: Nein, schon in Tirol. Die haben wir mal bis zu ins Bahn aussehen, aber schon hauptsächlich Tirol.
0: Ja, ist ja schön bei uns.
3: Ja, sowieso. Gibt viel schöne Straße zum Fahren.
0: Das auf jeden Fall. Hannes, vielleicht stellst du das so ein bisschen die Frage, warum ruft U1 mit zum 50er an? Hast du eine Idee?
3: Ja, so bisher schon.
0: Wer kann die angemeldet haben? Was vermutest du?
3: Ja, entweder die Mom oder die Maria von Kitzbüchel.
0: Okay. Hannes, ich würde sagen, ich löse es jetzt gleich auf, ich spanne dich gar nicht lange auf die Folter, ich darf dir was vorlesen.
3: Ja.
0: Alles Gute zu deinem 50. Geburtstag. Wünschen dir deine Eltern Froni und Josef, deine Kinder Alex und Tom, deine Schwester Christine, deine Freundin Maria, Caro mit Familie, Peter mit Familie, Lukas mit Familie.
3: War cool.
0: Ganz viele Gratulanten übers Radio sozusagen.
3: Ja, oh, das ist cool.
0: Hannes, du kriegst von uns noch einen Gutschein zugeschickt vom Hörerservice vom Alpengasthof Hirschberg in St. Johann in Tirol. Da kannst du es da dann selber mal gut gehen lassen. Und?
3: Ja, danke schön.
0: Deine Lieben? Die haben sich auch musikalisch für dich was ausgesucht. Die kennen dich, die wissen, die Pfunzkerle passen. Wir dürfen jetzt also für dich spielen an dem Tag, als du geboren bist.
3: Boah, schön. Schon lange her.
0: 50 Jahre, 50 Jahre.
3: Ja.
0: Hannes, alles, alles Gute noch einmal zum Geburtstag und jetzt genieß mal die Pfunzkerle. Schönen Abend wünsche ich dir noch.
3: Ja, danke schön. Ich habe einen schönen Abend.
0: Danke, für dich.

0: Kunstkerle. Heute haben wir sie ganz speziell für den Hannes Hagenberger zum 50. Geburtstag gespielt. Wir wünschen noch einmal alles, alles Gute und machen weiter in der Wunschhotline.
1: Hallo U1, mein Name ist Ute. Ich wünsche mir für Tina Turner dabei. Danke.
0: Spielen wir sehr gerne. Tina Turner, ein Titel zum Radio laut aufdrehen. A

0: Tina Turner, muss man mitsingen in der Wunsch-Hotline auf Radio U1 Tirol und es ist schon wieder soweit.
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0: Ganz genau, Geburtstagskind Nummer 2 sitzt in Niederndorf und zwar der Alois Braschberger. Grüß dich, Alois.
3: Grüß dich.
0: Alles.
3: Ja,
0: sitzt du mit ein paar Leuten zusammen oder wie?
3: Herr Seem, wir hucken da zusammen und sind schon fest beim Feiern.
0: Ja, so ist es richtig. Der 70er muss gescheit gefeiert werden.
3: Genau so ist es.
0: Alois. Du bist ja früherer Para-Olympionike und du setzt dich auch ziemlich stark für einen Behinderten-Skisport ein. Eine gute Sache eigentlich, oder?
3: Ja, ich habe das 40 Jahre lang gemacht und habe das heuer abgegeben und jetzt werde ich ein paar andere machen und ja, es geht weiter.
0: Ich vermute mal, du hast da einiges erlebt in der Zeit auch, oder?
3: Sehr viel, ja, sehr viel. Mhm. Das wird jetzt die Sendung sprengen, wenn ich das alles sage.
0: Naja, dann müssen wir uns einmal anders mal Zeit nehmen, oder? Dann können wir ein bisschen ausführlicher drüber ratschen.
3: Ja.
0: Heute geht es ja hauptsächlich um deinen Geburtstag.
3: Ja.
0: Und du fragst dich vielleicht, warum ruft U1 mich an zum Geburtstag? Wer hat dich da angemeldet? Hast du irgendwie eine Vermutung, wie wir drauf kommen könnten?
3: Ja, weil ich zuerst Simple the Best gehört habe, gell?
0: Ja.
3: Ist meine Vermutung eine gewisse Buja? Kann das sein?
0: Ich lese da kurz was vor. Nachher lösen wir es auf.
3: Okay, bin ich gespannt. Ja.
0: Es gratuliert der Snow Clan, die Schneeschmelz-Gaudi und natürlich wir von Radio U1 Tirol, Alois.
3: Ja, danke. Ja, das passt ja super. Meine Freunde, ja.
0: Die haben sich was Besonderes überlegt für dich.
3: Ja, super. Da bin ich ja gespannt.
0: Alois, und wir dürfen dir auch noch ein musikalisches Schmankerl-Stückerl spielen. Wanda, ist es?
3: Ja.
0: Bussi Baby.
3: Ja, ich liebe es. Ah, was die Leute wissen von mir. Unglaublich.
0: Alois, alles Gute noch einmal zum 70er und wir spielen jetzt Wanda für dich. Bussi Baby, ich glaube, da können wir jetzt alle ein bisschen mitsingen.
3: Dankeschön.
0: Feinen Abend noch.
3: Danke, schöne Grüße zurück.
0: Danke, pfiat dir.
3: Pfiat dir.

0: Ganz viele Bussis werden da verteilt von Wanda in der Wunschhotline auf Radio U1 Tirol. Den Titel haben wir heute ganz speziell für den Alois Braschberger zum 70. Geburtstag gespielt. Wir machen dann gleich weiter in der U1 Wunschhotline, unter anderem noch mit dabei das Original Tiroler Echo.
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25: Hallo Radio U1. Da ist Elisabeth aus Zeewand in Osttirol. Ich wünsche mir heute für unseren Sohn Matthias Sundinger das Lied vom Original Tiroler Echo, wenn ich nicht ich war, war ich gern das IH. Weiteres möchte Matthias seine Oma, seine Brüder Florian und Philipp und Papa grüßen. Und einen schönen Abend an alle von Matthias und Elisabeth.

0: Das Original Tiroler Echo. Und damit liebe Grüße auch an unsere Hörer in Osttirol oder von wo auch immer sie uns zuhören. Fein, dass sie wieder mit dabei sind. Machen wir weiter mit dem nächsten Musikwunsch.
1: Du bist der Norbert aus Axams. Grüßen möchte ich meine Schwestern Sabine, Christine, meine Jungs Mario, Marco und mein Gädel Dominik. Ich hätte einen Wunsch von Markus Wohlfahrt. Du bist die Kraft. Vielen lieben Dank. Schönen Abend euch allen.
0: Schönen Abend zurück. Schönen Abend Ihnen allen, die mit dabei sind. Wir spielen jetzt den Markus Wohlfahrt. Das ist die heutige Wunsch-Hotline am Donnerstagabend auf U1.
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Hallo U1, hier spricht Hannes Steinberger, wünsche mir das schöne Lied vom Lucky und schöne Grüße nach Breitenbach und Küssen und allen einen schönen guten Abend. Danke.

0: So klingt sie, die Wunsch-Hotline auf Radio U1 Tirol am Donnerstag, dem 7. Mai. Sie bestimmen, was wir in dieser Stunde spielen. Machen wir gleich weiter.
1: Hallo U1-Team, da ist Christa aus Halle. Ich möchte mir gerne von Nicole ein bisschen Frieden, vielleicht wo sie mehrere Sprachen singt. Danke und schönen Abend.
0: Vielen Dank, ebenfalls einen wunderschönen Abend. Das ist die Nicole mit einem Titel, den wir auf jeden Fall alle können und der uns im Gedächtnis bleibt.

0: Die Nicole begleitet uns ebenfalls durch die heutige Wunsch-Hotline. Ja, und einmal geht's noch.
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0: ja, total fein mit der Familie, mit zusammen sein wir gerade beieinander, ja.
1: Ganz gemütlichen ja. 60er sozusagen. Ja,
0: genau, ja.
1: Familie ist ein Stichwort, glaube ich, bei dir. Bei mir steht nämlich, dass du deine Familie sehr gern auch umsorgst. Ich hoffe, heute ist es einmal ein bisschen anders und sie umsorgen dich.
0: Ja, das stimmt, ja. Die haben schon allerhand herrichten und ja, das stimmt.
1: Lass dich überraschen, ja, sozusagen heute. Haben sie dich
0: ja,
1: überrascht?
0: Genau. Ja, genau. Ja, sie haben mich überrascht, ja. Auch mit dem Anruf, ja.
1: Ach so, ja. Ja, wissen wir das schon, wer das war? Hast du schon eine Ahnung, oder wie?
0: Ach so, nein, und jetzt sitzt entweder meine Familie oder meine Cousine oder ich weiß es nicht.
1: Ah, die könnten vielleicht dahinter stecken, ja. Waltraud, ja. Hast du Lust, dass wir es auflösen? Schauen wir, wer dahinter steckt.
0: Ja, gern. Ja, sehr ja, gern.
1: Na, darf ich dir was vorlesen? Ganz gut zuhören.
0: Ja.
1: Liebe Waltraud, du bist ein Mensch, der gerne lacht, der anderen auch viel Freude macht, der hilfsbereit ist und charmant, Humor besitzt und auch Verstand. Einfach ein Mensch, den jeder mag. Das sagen wir dir heute zu deinem Ehrentag. Wir wünschen dir Gesundheit und alles Glück der Welt, dass wir es weiterhin miteinander so fein haben, das ist doch, was am meisten zählt. Alles ja, erdenklich Gute zu deinem 60er wünschen dir deine Cousinen Anni, Maridl, Greti und Claudia mit Familien.
0: Meistens nett, ja voll nett. vielen Dank, das freut mich voll, ja. Wir haben es eigentlich immer nett und lustig.
1: Ja, das ist am wichtigsten.
0: Ja, schön. Vielen Dank.
1: Waltraud, deine Cousinen haben sich auch musikalisch für dich was ausgesucht. Mhm. Und zwar super. Von die Hallodris aus dem Zillertal.
0: Oh.
1: Soll ja, magieren, so bleiben gut, wir
0: ja.
1: da.
0: Na, hitzig, ja.
1: Dürfen wir jetzt für dich spielen. Waltraud, alles Gute noch einmal zum Geburtstag.
0: Mein danke vielmals. Vielen Dank, total nett. Hat mir voll gefreut.
1: Ciao, für dir.
0: Vielen Dank.

0: Die Hallodres aus dem Zillertal. Heute haben wir sie ganz speziell für die Waltraud Kratzner in Rietz gespielt zum 60. Geburtstag. Weiter geht's in der Wunschhotline.
1: Hallo U1, hier spricht die Sonja. Ich wünsche mir bitte von Marco Warnstädter das Lied Alpenblühen. Dankeschön.

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1: Hallo U1, das ist der Luki aus Baden. Ich wünsche mir für die wilden Wildtaler eine Herde weißer Schafe für meinen Wanderfreund Ernst, du mit Michi. Ihr seid ein super Team, macht's weiter so. Einen schönen Abend.

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2: Mit Alexandra Fekonja. Trockenheit und Dürre machen der Landwirtschaft aktuell zu schaffen. Kommt nicht bald ausreichend Regen, werden massive Schäden befürchtet. Landwirtschaftsminister Totschnig will unter anderem Schritte vorantreiben, um sich an den Klimawandel anzupassen, wie etwa mehr auf trockenresistente Sorten zu setzen. In der Trinkwasserversorgung sei Österreich aber gut aufgestellt.
3: Die nächsten Schritte, die anstehen, ist, dass wir ein Wasserentnahmeregister einführen werden. Das sind die Vorbereitungen, laufen da schon seit 2 Jahren. Müssen wir gemeinsam mit den Bundesländern machen. Das werden wir in den nächsten Wochen dann in der Koalition starten, die Abstimmung. Es ist ein sukzessives Vorbereiten auf diese großen Herausforderungen, mit denen wir uns stellen müssen. Das ist einfach eine Realität.
2: Österreich hat heuer die trockenste März-April-Periode seit Beginn der Messungen verzeichnet. Das zeigen die Auswertungen der GS4 Austria. Auffällig in diesem Jahr ist die Kombination aus einem sehr trockenen Winter und einem sehr trockenen Frühlingsbeginn. Nach dem tödlichen Hunter-Virus-Ausbruch auf einem niederländischen Kreuzfahrtschiff suchen Behörden weltweit nach Kontaktpersonen. Inzwischen gibt es laut der WHO 5 bestätigte Infektionsfälle und 3 Tote. An Bord zeigt derzeit aber niemand Symptome. Das öffentliche Gesundheitsrisiko ist aktuell auch niedrig, so stuft es die WHO ein. Kurz vor dem Tag der Pflege am 12. Mai schlägt der österreichische Gesundheits- und Krankenpflegeverband Alarm. Es gibt immer mehr Personal, das zu wenig qualifiziert sei und das gefährdet die Qualität der Pflege. Laut einer aktuellen Umfrage haben aber auch 65% der Bevölkerung wenig oder gar kein Vertrauen, dass die Politik die Pflege langfristig sicherstellen kann. Die Demo am Brenner samt Totalsperre des Brennerkorridors am 30. Mai dürfte wie geplant stattfinden, trotz Kritik von Verkehrsminister Hanke, der den Brenner als sensible Verkehrsroute sieht. Der Initiator, der Bürgermeister von Gries am Brenner, sagt aber klar, der Termin steht. 2-mal hatte die Bezirkshauptmannschaft die Demo verboten. Das Tiroler Landesverwaltungsgericht hat das nun gekippt.
4: Das ist der U1 Verkehrsservice, jetzt um 19.03 Uhr. Und da sind wir schnell durch. Polizei und ASFINAG haben uns keine gröberen Störungen auf den Hauptverkehrsverbindungen in Tirol gemeldet. Sie sollten also überall gut vorankommen. Wir wünschen eine gute Fahrt und kommen Sie sicher an Ihr Ziel. Stellenweise gewittrige Schauer, die klingen jetzt ab und die Nacht, die verläuft dann trocken und es klart auf. Nur vereinzelt bildet sich ein bisschen Nebel. Die Temperaturen, die sinken dann auf 7 bis 1 Grad. Vereinzelt ist es auch leicht frostig. Die aktuellen Temperaturen in Elmau messen wir momentan 11 Grad, in Gerlos hat es 3 und bei Ihnen in Inzing hat es momentan 13 Grad. Der morgige Freitag ist wieder geprägt von Sonnenschein. Frühnebel lichtet sich bald auf und dann scheint stundenlang die Sonne. Ein paar Wolken tauchen zwar im Laufe des Tages auf und es kann stellenweise auch kurz regnen, meistens bleibt es aber trocken. Der Wind, der bläst nur schwach, generell beginnt der Tag aber ziemlich kalt. In der Früh braucht man also noch die dicke Jacke, dann legen die Temperaturen aber zu und pendeln sich zwischen 17 und 24 Grad ein.
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4: Das war's damit wieder von mir. Anna-Maria Rödig sagt, pfiat euch. Und ich wünsche Ihnen jetzt noch ganz einen feinen Abend. Morgen in der Früh weckt Sie dann Fabian Strickner gemeinsam mit mir. Ich habe morgen wieder das Nachrichtengeschehen für Sie ganz genau im Blick. Und weil wir natürlich auch heute wieder nicht alle Wünsche in einer Stunde Platz gehabt haben, gibt's zumindest noch ein paar jetzt in dieser Stunde. Zum Beispiel den hier.
6: Hallo U1, ich bin die Clara. Ich hätte gerne etwa nur einen Sommertraum von der Lulita. Danke.
4: Ja, spiel mal sehr, sehr gerne. Und damit schönen Abend und bis zum nächsten Mal. Ich freue mich schon drauf. Machen Sie's gut.

Hallo Urein, hallo Anna-Maria, da ist die Anita. Ich wünsche mir heute von Elvis It's Now or Never. Und einen schönen Abend wünsche ich euch allen. Dankeschön, auf Wiederhören.

Ja, hallo, liebe Sue Einstein. Da ist wieder einmal die Gerda von Ginzling. Und heute habe ich ganz einen speziellen Wunsch. Und zwar von den Tiroler Alpenkavaliere. Meine Mutter hatte gern erlebt mit schneeweißen Haaren. Wir stehen kurz vor dem Muttertag und viele, Nico und mir, haben die Mama schon längst verloren. Ich glaube, dass das vielen Leuten entfallen wäre. Vielen Dank. Und wenn es der Heinz zufällig hört, Heinz, liebe Grüße aus Ginzling. Mach es gut. Vielen Dank und danke.